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1: Die Nachrichten. 10 vor 6.

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1: Einen schönen guten Morgen am Donnerstag. Wir schreiben den 10. September und starten schon wieder in einen verregneten Tag. Es ist 6.30 Uhr, Punkt 6:30. Ich bin Lisa Bepperger.
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3: Guten Morgen, ich bin Gunde Bichler. Die Brennerbahnlinie ist zwischen Sterzing und Brenner weiterhin nur eingleisig offen. Es stehen Ersatzbusse bereit. Nach dem Murenabgang bei Pflersch müssen jetzt Geröll und Steine aus dem Steinschlagnetz oberhalb der Bahnlinie abtransportiert werden. Auf der Mebo hat es am Abend gleich zwei Unfälle gegeben in der 90er-Zone bei Filbjan. 8 Autos waren darin verwickelt. Während der Aufräumarbeiten mussten beide Fahrspuren gesperrt werden. Und das hat für lange Staus gesorgt. Im Senat wird weiter über die Wahlrechtsreform debattiert. Mehr als 700 Änderungsanträge liegen vor, darunter auch jener der SVP, mit dem die Neueinteilung des Senatswahlkreises Bozen-Unterland verhindert werden soll. Das Flugzeug mit dem ukrainischen Präsidenten Selenskyj an Bord ist auf dem Weg von Moldau nach Norwegen offenbar von einer Drohne nur knapp verfehlt worden. Das hat der norwegische Ministerpräsident mitgeteilt. Selenskyj berät in Norwegen über weitere Militärhilfen für die Ukraine. In der Fußball-Champions League hat Napoli sein Auftaktspiel verloren mit 0:1 gegen Arsenal. Das Spitzenspiel zwischen Liverpool und Atletico Madrid ging an Liverpool. Heute Abend folgen die ersten Gruppenspiele unter anderem für Roma, Como und den FC Bayern.
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1: Von Südwesten her werden weiterhin feuchte Luftmassen Richtung Südtirol geführt. Es regnet jetzt auch am Morgen. Und es überwiegen die Wolken und das vor allem in der ersten Tageshälfte. Hier kann es über Südtirol verteilt weiter regnen. Im Laufe des Nachmittags werden die Niederschläge dann seltener. Die Temperaturen, die erreichen maximal 18 bis 23 Grad. Zum Aufstehen aktuell 15 Grad in Meran und Bozen, in Sarentein 11 Grad. Bruneck meldet 12, genauso wie Schlanders, 13 Grad in Brixen, 6 Grad am Brenner. In Velders 8, ebenso 8 Grad in St. Valentin auf der Heide. Morgen am Freitag scheint die Sonne wieder häufiger und am Himmel zeigen sich nur ein paar harmlose Wolken. Am Samstag scheint dann überall die Sonne und der Himmel ist oft wolkenlos. Auch am Sonntag überwiegt der Sonnenschein, die Temperaturen liegen im Durchschnitt für die Jahreszeit. Und am Montag, da geht es dann sonnig weiter.
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1: Kurz nach 6:30, freie Fahrt auf Südtirols Straßen. Es gibt keine längeren Verzögerungen. Ein paar Hinweise für den heutigen Donnerstag. Auf der Finchgauer Staatsstraße bei Rabland. Einbahnregelung von 9 bis 12 und von 13 bis 16 Uhr wegen Fräs- und Asphaltierungsarbeiten. Am Jaufenpass bei Kallich. Abschnittsweise Einbahnregelung mit zeitweiligen Sperren bis zu 30 Minuten wegen Sanierungsarbeiten. Verkehrsaufhebungen für Bus und LKW mit einem Gesamtgewicht über 7,5 Tonnen. Im Gardertal bei Zwischenwasser Einbahnregelung und zeitweilige Sperren bis zu 10 Minuten wegen Arbeiten zur Minimierung der Steinschlaggefahr. Sarental und Fitscher Jochstraße bei Halbweg Einbahnregelung von 8.30 Uhr bis 17.30 Uhr wegen Grabungsarbeiten. Am Furkelpass auf Ohlanger Seite auf der Höhe Marchner ist die Straße noch weiterhin gesperrt wegen Asphaltierungsarbeiten. Die Umleitung erfolgt über das Gardertal. Und in der Gemeinde Lüßen ebenfalls weiterhin gesperrt, die Gemeindestraße Würzjoch wegen Unwetterschäden aus Sicherheitsgründen. Allen unterwegs jetzt gute und sichere Fahrt in den neuen Tag.
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0: Macy Peters zum Aufstehen. Es ist 6.37 Uhr. Die genaue Uhrzeit. Mit Radio Holiday geht's in den Donnerstag. Der HC Falkensteiner Bustertal, der setzte sich im Preseason-Derby gegen den HCB Südtirol Alperian gestern Abend in der heimischen Intercable Arena mit 6:4 durch und krönte sich damit zum Sieger des Alperia Cups 2026. Die Wölfe, die haben überzeugt, am auffälligsten waren dabei die Südtiroler. Ivan De Luca traf im Startdrittel zweimal im Pfosten, Doppeltorschütze Tommy Bordeller und Alan Lobis netzten im Schlussdrittel ein. Sie bauten dann die Brunecker Führung aus, die Cole Bordereau und Greg Di Tommaso gleich zu Beginn des Spiels herausgeschossen hatten. Den Kalterer Stürmer Alan Lobis mit der Nummer 16 habe ich mir nach der Pokalüberreichung vors Holiday-Mikro geholt.
1: Der Alperia Cup ist geschlagen, der HC Falkensteiner Bustertal ist als Sieger aus dem Match hervorgegangen mit 6:4. Es ist das einzige und erste Preseason-Game Fank gewesen gegen einen Liga-Rivalen. Was glaubst du, könnt ihr jetzt aus dem Spiel gegen Borz mitnehmen für die kommende Saison?
2: Dass sicherlich viele Emotionen im Spiel sein, dass es hart zugeht, dass jeder gewinnen will und Beste in Südtirol sein will.
1: Auf alle Fälle. Kurzer Rückblick zum Spiel, es hat viele Tore gegeben.
2: Ja, Haufen Tore. Auf und an gegangen, sie hat da, mir zwei hin und her, aber schnell ist ein gutes Spiel gewesen, glaube ich.
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0: Die Heatwave, also die Hitzewelle, die bringen uns aktuell nur Okay Kid und Clouseau. Es ist 20 Minuten vor 7. Schönen guten Morgen.
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0: Michael Schulte im Holiday Frühstücksradio mit 5 a.m. Das ist es gerade nicht mehr, 6:45 mittlerweile schon. Aufstehen, in den neuen Tag starten, heute am Donnerstag ist wieder angesagt, mit Radio Holiday natürlich. Und heute schon mal wichtig, Regenschirm nicht vergessen, eventuell sogar die Gummistiefel auspacken. Schadet auf gar keinen Fall, es regnet nämlich im ganzen Land. Im Laufe des Nachmittags wird es dann allerdings besser und das hoffentlich ganz pünktlich zu unserem zweiten Gartentipp in dieser Herbstsaison.
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2: Wahlrechtsreform, zähe Debatte im Senat. Tankrabatt läuft aus, unsicher, ob er verlängert wird. Und es regnet und ist kühl. Ich bin Gunde Bichler. Guten Morgen.
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2: Im Senat in Rom wird zurzeit über die Wahlrechtsreform debattiert. Mehr als 700 Änderungsanträge liegen vor. Darunter jener der SVP, mit dem die Neueinteilung des Senatswahlkreises Bozen-Unterland wieder rückgängig gemacht werden soll. Das aktuelle Wahlsystem, es besteht aus Mehrheits- und Verhältniswahl, soll durch eine reine Verhältniswahl ersetzt werden. Das stimmenstärkste Bündnis soll zusätzliche Parlamentssitze bekommen. Das kritisiert die Opposition scharf. Die Reform muss nach dem Senat noch einmal zurück in die Abgeordnetenkammer zur Abstimmung. Das ist für Ende September vorgesehen. Für lange Staus haben am Abend zwei Unfälle auf der Mebo in Fahrtrichtung Norden gesorgt. Gegen 19:30 Uhr sind in der 90er-Zone bei Filpern gleich 8 Autos aufeinander aufgefahren. 2 Menschen wurden verletzt, darunter eine Schwangere. Mehrere Fahrzeuge mussten abgeschleppt werden. Dafür sind beide Fahrspuren für 1,5 Stunden gesperrt worden. Im Einsatz war auch die Freiwillige Feuerwehr Terlan. Sie kritisiert jetzt die Ordnungskräfte. Weder Karabinieri noch Polizei seien zum Unfallort gekommen, angeblich weil keine Streife verfügbar gewesen sei. 2,22 Euro kostet 1 Liter Diesel durchschnittlich in Südtirol. Viele befürchten, dass es morgen noch viel teurer werden könnte. Der Tankrabatt von 17 Cent pro Liter läuft nämlich nur noch bis heute. Es war ja immer die Rede davon, dass er nicht mehr verlängert wird. Florian Scheringer, wie geht es jetzt weiter?
3: So genau wissen wir das noch nicht. Die Regierung in Rom trifft sich heute Abend. Irgendeine Entscheidung muss es ja geben. Und wieder fällt sie auf den letzten Drücker. Einiges deutet darauf hin, dass der Tankrabatt jetzt doch noch einmal übergangsweise verlängert werden könnte. Das hat Verkehrsminister Salvini angedeutet. Vielleicht bis Ende des Monats, meint er. Sicher ist das aber nicht. Es könnte auch eine neue Strategie angekündigt werden, und zwar, dass bestimmte Wirtschaftszweige und auch einkommensschwache Menschen entlastet werden. Heute Abend dürften wir es erfahren.
2: Mit Schulbeginn haben auch die Schülerlotsen ihren Dienst wieder aufgenommen. Sie sorgen jeden Tag dafür, dass Kinder und Jugendliche sicher zur Schule und wieder nach Hause kommen. Allein in Bozen sind es 136. Auch in anderen Städten sind sie bei jedem Wetter im Einsatz. Sie stehen an Übergängen und Kreuzungen in der Nähe der Grundschulen. Und es gibt den Pedibus. Kleine Gruppen von Schülern werden zu Fuß von Schülerlotsen sicher zur Schule begleitet. Ein Flugzeug mit dem ukrainischen Präsidenten Selenskyj an Bord ist offenbar nur knapp von einer Drohne verfehlt worden. Das hat der norwegische Ministerpräsident gesagt. Der Vorfall sei bei der Anreise von Selenskyj von Moldau nach Norwegen passiert. Selenskyj ist gerade in Norwegen zu Besuch, um mit Regierungsvertretern über Militärhilfen für die Ukraine zu sprechen. Und es ist wolkenverhangen und regnet immer wieder, teils kräftig. Gleich hören Sie mehr zum Wetter.
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2: Ein richtiger Regentag wird das heute in Südtirol. Die Wolken hängen tief, eine Regenfront überquert seit der Nacht unser Land. Sie zieht jetzt langsam in Richtung Pustertal und Dolomiten weiter. Am Vormittag regnet es immer wieder, am Nachmittag gibt's zwischendurch eine Pause. Es bleibt kühl heute, 16 bis 21 Grad werden es maximal. Zum Start in den neuen

0: Silke Andres wünscht einen guten Start in den Donnerstag.
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2: 4 Minuten noch, dann ist es 7 Uhr, Donnerstagmorgen mit Radio Holiday. Es geht in den 10. September hinein. Ich bin Lisa Böberger und die Musik, die liefern uns Shakira und Burna Boy. Jetzt zum Wachwerden und ein bisschen fast schon nostalgisch werden. Auf den Sommer blicken wir zurück, gemeinsam mit Dai Dai. Schönen guten Morgen.

0: 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Alexandra Stan mit Mr. Sexobeat im Holiday Frühstücksradio. Und jetzt gibt's den Radio Holiday Hit des Tages mit Kollegin Judith Bruckach um 7:03.
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2: Mein Name ist Sevillin, ich bin ein Musiker aus der Schweiz und ich komme aus dem Berner Oberland, wohne aber jetzt schon seit 10 Jahren in Zürich. Ich habe in der Jugend begonnen, mit Gitarre zu spielen und hauptsächlich Bob Dylan-Songs. Daher kommt auch meine Liebe zum Texten. Und ich mache Musik, die nach Sommer klingt und zu der man sich auch sehr gerne bewegen kann.

0: Julian wuchs in einem kleinen Schweizer Bergdorf auf und entdeckte schon früh seine Leidenschaft für Musik. Ermutigt durch seine Schwester startete Civilian 2010 sein Soloprojekt mit der Veröffentlichung seiner ersten Single. Während einer Phase der Selbstreflexion kündigte Civilian seinen alten Job und kehrte zu seinen Wurzeln zurück, um neue Musik zu schreiben. In seinen Songs setzt sich Civilian auf humorvolle und sarkastische Weise mit der Erfahrung auseinander, als queere Person in einem kleinen, ländlichen, christlich geprägten Schweizer Dorf aufzuwachsen. Seine neueste Single Nudes handelt von Intimität, Anziehung und Verletzlichkeit.
1: Bei Nudes ist ein sehr provokanter Titel, aber es geht eigentlich um die Tücken vom Online-Dating und im Song sehne ich mich nach echter Verbindung.
2: Save my love for you, boy. 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
1: Liebe Grüße an alle, die hier beim Radio Holiday zuhören. Ich bin Civilian und ihr hört meinen neuen Song Nudes.

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Es ist 7:11 mit Radio Holiday heute in den 10. September. Es ist der Weltsuizidpräventionstag. Die WHO hat 2003 erstmals den 10. September als Weltsuizidpräventionstag ausgerufen. Gleich sprechen wir mehr darüber. Es gibt nämlich eine besondere Veranstaltung des Kiwanis Club heute Abend in Bruneck.

0: Guten Morgen um 14 Minuten nach 7 mit Radio Holiday in den Donnerstag heute. Wir haben es gerade schon gehört. Es ist der Weltsuizidpräventionstag heute am 10. September. Und genau dazu gibt es eine Veranstaltungsreihe des Kiwanis Club Südtirols. Über das Schweigen hinaus nennt sie sich ein Gesprächsabend über Suizid. Zweimal hat er bereits stattgefunden im Mai und heute Abend kommt er in den Neupark nach Bruneck um 20 Uhr bei freiem Eintritt. Katrin Mutschlechner vom Kiwanis Junior verrät uns, aus welcher Motivation heraus die Idee denn überhaupt zu dieser Veranstaltungsreihe entstanden ist.
1: Also Initiator der Veranstaltungsreihe ist der Robert Staffler, betroffener Papa und da Kiwanis-Mitglied. Die Idee entstand aus dem Wunsch heraus, ein Thema umzusprechen, über das nach wie vor einfach viel zu wenig gesprochen wird. In der Gesellschaft wird das Thema Suizid immer noch häufig als ein Tabu angesehen. Und Suizid betrifft aber nicht allein die betroffenen Menschen selber, sondern auch das gesamte soziale Umfeld. Wie der Titel der Veranstaltungsreihe über das Schweigen hinaus auch schon andeutet, möchten wir versuchen, mit dieser Initiative Schweigen über das so wichtige gesellschaftliche Thema zu brechen, einen offenen Dialog zu fördern und vor allem auch Menschen zu ermutigen, Hilfe anzunehmen, aber auch Hilfe umzubieten, die Hemmungen zu nehmen. Zudem sollen auch die unterschiedlichen Perspektiven sichtbar gemacht werden. Es ist eine Einladung, hinzuschauen und auch zu handeln.
0: Heute Abend um 20 Uhr im Neupark in Bruneck. Ein Gesprächsabend über Suizid, über das Schweigen hinaus. Der Abend, der wird von Markus Frings moderiert und verbindet persönliche Geschichten mit fachlichem Wissen und eindrücklichen Filmausschnitten.
1: Ja, der Abend verbindet persönliche Geschichten mit fachlichem Wissen. Es werden auch zwei Kurzfilme gezeigt und zu Gast sein werden einmal die Landesleiterin der Notfallseelsorge Weißes Kreuz Marlene Kannepitter, Psychologe und Psychotherapeut Hartmann Raffainer, dann auch der verantwortliche Leiter der Notfallpsychologie und des psychologischen Krisenmanagements Erwin Steiner, sowie auch der Robert Staffler, betroffener Papa und Initiator eben von dieser Veranstaltung.
0: Katrin Mutschlechner vom Kiwanis Junior. Damit nochmal die Einladung, heute Abend in den Neupark nach Bruneck zu kommen um 20 Uhr. Warum liegt dem Kiwanis Junior jetzt dieses Thema, diese Suizidprävention und das Sprechen über Suizid so am Herzen?
1: Als Kiwanis Junior Club setzen wir uns fürs Wohl von Kindern, Jugendlichen und Familien ein. Und psychische Gesundheit ist einfach ein zentrales gesellschaftliches Thema, das Menschen jeden Alters betrifft, insbesondere auch die Jugend. Und deshalb ist es uns wichtig, die Aufklärung zu fördern, unter anderem mit Aufmerksamkeit, Verständnis und mit Mut, einfach offen miteinander zu reden. Wir möchten aktiv dazu beitragen, Betroffene zu stärken und ein Zeichen für Solidarität, Menschlichkeit und gegenseitige Unterstützung zu setzen. Wenn wir allein eine Person dazu ermutigen können, Hilfe zu suchen, Unterstützung anzubieten oder offen über psychische Belastungen zu sprechen, dann haben wir bereits viel erreicht.
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3: Guten Morgen aus der Landesverkehrsmeldezentrale. Auf der Schnellstraße Mebo in Richtung Meran zwischen Dahlen und Filpern hat sich ein Unfall ereignet. Er staut sich bereits. Bitte fahren Sie vorsichtig. Gute Fahrt.

0: Der Donnerstagmorgen mit Radio Holiday. Es ist 7.21 Uhr. Einen schönen guten Morgen.
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0: Es ist gleich 7:30. Schönen guten Morgen heute am Donnerstag. Für uns geht's heute am 10. September ein letztes Mal auf Wanderschaft, nämlich beim Radio Holiday Wandertipp der Woche. Und zwar am Nachmittag inklusive Hund geht's zum Pfurensee.
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0: Manuela Ecker und Hündin Maila nehmen uns mit auf Wanderschaft heute am Nachmittag ab 17 Uhr. Schönen guten Morgen!

0: 7.30 Uhr, Punkt 7:30.
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3: Guten Morgen, ich bin Gunde Bichler. Die Regierung in Rom berät heute Abend über den Tankrabatt. Der aktuelle läuft nämlich mit heute aus. Unklar ist noch, wie es danach weitergeht. Es könnte sein, dass nur mehr bestimmte Wirtschaftszweige unterstützt werden und Einkommensschwache. Auf der Brennerbahnlinie zwischen Starzig und Brenner fahren die Züge weiterhin nur eingleisig. Nach dem Murenabgang bei Pflersch müssen noch Steine und Geröll aus den Steinschlagnetzen entfernt werden. Es fahren zurzeit Ersatzbusse. Heute Abend dürften dann beide Gleise wieder geöffnet werden. Der neue Verwaltungsrat beim Wohnbauinstitut sorgt für politischen Streit. Präsident soll nämlich Christian Battisti werden, der für die Liste von Gennacaro im Bozner Gemeinderat sitzt. Wohnbaulandesrätin Mayer wollte eigentlich keinen politisch besetzten Verwaltungsrat. In Sachsen-Anhalt in Deutschland will keine Partei mit der AfD zusammenarbeiten in der neuen Regierung. Nur das Bündnis Sarah Wagenknecht zeigt sich gesprächsbereit. Die AfD hatte die Wahlen am Sonntag mit 44% der Stimmen zwar gewonnen, braucht aber einen Koalitionspartner. Die Europäische Zentralbank könnte heute den Leitzins wieder anheben. Wirtschaftsexperten erwarten einen Sprung auf 2,5%. Grund dafür sind die gestiegene Inflation und der Iran-Krieg. Wenn die Zinsen höher sind, werden Kredite teurer und Sparen attraktiver.
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5: Guten Morgen, mit den aktuellen Aussichten begrüßt Sie Günter Geier. Ja, die sind für heute noch ziemlich unbeständig. Jetzt am Vormittag lässt der Regen vorübergehend nach. Am Nachmittag ziehen aber weitere Regenschauer über Südtirol hinweg. Erst gegen Abend werden die Niederschläge dann überall seltener. Die Temperaturen erreichen maximal 16 bis 21 Grad. Morgen am Freitag scheint die Sonne dann wieder häufiger. Und mit viel Sonnenschein geht es auch am Wochenende weiter. Der Himmel ist oft wolkenlos und die Temperaturen steigen am Samstag und Sonntag auf Höchstwerte bis 28 Grad. Damit zurück zu heute und zu den Messwerten von 7 Uhr. In Bozen und in Auer 16 Grad, Meran 15, Brixen 13, in Schlanders und in Bruneck 12, Sterzing 11, in Doblach 10, auf der Plose 3 Grad, dazu Nordwind mit 10 km pro Stunde, am Reschen und am Brenner 7, Innsbruck 11, Lienz 13 und in Trient 16 Grad.
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0: Kurz nach 7:30, morgendlicher Frühverkehr auf Südtirols Straßen und besonders bei den Stadtein- und Ausfahrten ist einiges los. Zudem hat sich ein Unfall ereignet, nämlich auf der Mebo bei Vilbian in Richtung Norden. Es gibt auch hier bereits Staus, bitte fahrt besonders in diesem Bereich sehr vorsichtig. Ein paar Hinweise noch für den heutigen Donnerstag. Auf der Finchgauer Staatsstraße bei Rabland gibt es eine Einbahnregelung von 9 bis 12 und von 13 bis 16 Uhr wegen Fräs- und Asphaltierungsarbeiten. Am Jaufenpass bei Kalch abschnittsweise Einbahnregelung mit zeitweiligen Sperren bis zu 30 Minuten wegen Sanierungsarbeiten. Im Gardachtal bei Zwischenwasser Einbahnregelung und zeitweilige Sperren bis zu 10 Minuten wegen Arbeiten zur Minimierung der Steinschlaggefahr. Auf der Sarentaler und Fitscher Jochstraße bei Halbweg Einbahnregelung von 8.30 Uhr bis 17.30 Uhr wegen Grabungsarbeiten. Am Furkelpass, da ist auf Ohlanger Seite auf der Höhe Marchner weiterhin die Straße wegen Asphaltierungsarbeiten gesperrt. Die Umleitung erfolgt über das Gardachtal. Und auch in der Gemeinde Lüssen weiterhin gesperrt die Gemeindestraße Würzjoch wegen Unwetterschäden aus Sicherheitsgründen. Allen unterwegs, gute und sichere Fahrt!
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1: Schönen guten Morgen am Donnerstag, wir schreiben den 10. September. Ich bin Alex Daritz.
2: Steinbock.
1: Spannende neue Informationen kommen dir wie gerufen, lass dich aber nicht zu sehr ablenken.
2: Wassermann.
1: Dein Einsatz wird honoriert und du kannst damit rechnen, unterstützt zu werden.
2: Fische.
1: Du musst nicht überall glänzen, bittest du um Hilfe, werden andere dich gern unterstützen.
2: Widder.
1: Tauchen jetzt Zweifel auf, solltest du die mit jemandem besprechen, der dich schon länger kennt.
2: Stier.
1: Es mangelt dir weder an Ideen noch an Energie, beginne jetzt deine Pläne umzusetzen.
2: Zwillinge.
1: Wenn du dich weiter hinter den Kulissen bewegst, wird man sicher nicht auf dich aufmerksam.
2: Krebs.
1: Deinen Willen durchzusetzen bringt dich nicht weiter, zeige Geduld mit deinen Mitmenschen.
2: Löwe.
1: Je mehr du dich heute verausgabst, desto mehr Energie scheinst du noch zu bekommen.
2: Jungfrau.
1: Lass dir lieber mehr Zeit und überlege genau, wie du deine Pläne durchsetzen willst.
2: Waage.
1: Auch wenn du dir einen Fehler eingestehen musst, einen Grund, sich Vorwürfe zu machen, gibt es nicht.
2: Skorpion.
1: Du willst dich mit anderen messen, verliere dabei nicht dein eigentliches Ziel aus den Augen.
2: Schütze.
1: Ein turbulenter Tag, an dem du mit einigen überraschenden Hindernissen rechnen solltest. Soweit der Blick in die Sterne und dann übergebe ich das Mikro an Kollegin Judith Bocker.
3: Der 10. September, der abnehmende Mond, ist in der Jungfrau. Wenn du regelmäßig unter Verstopfung oder Durchfall leidest, dann ist der heutige Mondstand ideal für unterstützende Maßnahmen. Papaya etwa hilft bei Verstopfung ebenso wie Kirschen oder frisches Gel der Aloe Vera Pflanze. Zudem regen Datteln die Peristaltik auf natürliche Art und Weise an. Bei Durchfall wiederum beruhigen gekochte Kartoffeln oder reife Bananen den Darm.
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6: Viertel vor acht. Schönen guten Morgen. Mit The Weeknd geht's in Richtung Nachrichten und es geht aktuell nur langsam auf der Arenthaler Staatsstraße voran von Uttenheim in Richtung Bruneck. Aktuell bis zu einer Viertelstunde Zeitverlust. Kommt gut an.

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2: Eingeschränkte Brennerbahnlinie, Züge fahren weiterhin eingleisig. Zähe Debatte, Senat diskutiert über Wahlrechtsreform. Und es regnet und ist grau in grau. Ich bin Gunde Bichler. Guten Morgen.
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2: Die Züge im Wipptal zwischen Sterzing und Brenner fahren weiterhin eingleisig. Es waren deutlich weniger Züge mit reduzierter Geschwindigkeit. Dazu gibt es Ersatzbusse. Grund dafür ist der Murenabgang bei Pflersch. Die Steinschlagnetze haben zwar Geröll und Steine aufgefangen, aber jetzt muss das Material weggeräumt werden, weil durch die neuen Regenfälle wieder Geröll abgehen könnte. Am Abend sollten beide Gleise wieder öffnen. Die Debatte zur Wahlrechtsreform ist jetzt im Senat in Rom angekommen. Es gibt über 700 Änderungsanträge. Darunter auch jener der SVP, mit dem die Neueinteilung des Senatswahlkreises Bozen-Unterland wieder rückgängig gemacht werden soll. Florian Scheringer, die Debatte in Rom wird wohl noch eine Weile dauern.
3: Ja, denn auch die Regierung hat Änderungsanträge eingebracht. Alessandro Urzi von den Fratelli d'Italia hatte ja als Kompromiss vorgeschlagen, dass nur Bozen, Leifers, Brandzoll und Pfatten einen eigenen Wahlkreis bilden sollen. Und wenn auch nur einer der 700 Anträge angenommen wird, dann muss das Wahlgesetz noch einmal in der Abgeordnetenkammer behandelt werden, und zwar Ende des Monats. Auch im Südtiroler Landtag hat das Thema jetzt für heftige Diskussionen gesorgt. Die Südtiroler Freiheit hatte nämlich einen Antrag zur Rücknahme der Wahlkreisänderung eingebracht. Die Mehrheit hat ihn knapp abgelehnt.
2: Beim Wohnbauinstitut hängt der Haussegen schief. Grund dafür ist die Ernennung des neuen Verwaltungsrats. Dessen Präsident soll Christian Battisti werden, der bei den Gemeindewahlen in Bozen für die Liste von Angelo Gennaccaro kandidiert hatte. Und das passt wiederum Landesrätin Uli Meier nicht, die für das WOBI zuständig ist. Sie wollte das Institut eigentlich neu organisieren und die Posten nicht nach politischen Richtungen besetzen. Aber der italienische Koalitionspartner in der Landesregierung beharrt weiterhin darauf. Der neue Verwaltungsrat des WOBI soll morgen von der Landesregierung eingesetzt werden. Im deutschen Bundesland Sachsen-Anhalt haben wie erwartet alle Parteien Koalitionsgespräche mit der AfD abgelehnt. Nur das Bündnis Sarah Wagenknecht hat das Angebot des rechtsextremen Wahlsiegers angenommen und will verhandeln. Die AfD hatte am Sonntag die Landtagswahl gewonnen mit 44%. Für die absolute Mehrheit reicht das aber nicht, deshalb braucht die AfD Unterstützung aus anderen Parteien. Die Europäische Zentralbank wird heute aller Voraussicht nach wieder den Leitzins erhöhen. Fast alle Experten erwarten einen Sprung auf 2,5%. Es wäre die zweite Zinserhöhung heuer. Mitte Juni gab es schon eine. Grund dafür ist die gestiegene Inflation durch den Iran-Krieg. Und mit vielen Wolken und immer wieder Regen geht's durch den Donnerstag. Gleich hören Sie mehr zum Wetter.
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4: Die Regenfront von heute früh zieht jetzt langsam durchs Pustertal ab. Vom Finchgau her lockert es gerade etwas auf, sonst halten sich immer noch viele Wolken über Südtirol. In den nächsten Stunden kann es wieder regnen, vor allem am Vormittag. Am Nachmittag wird der Regen dann seltener. Die Temperaturen bewegen sich kaum, es bleibt kühl bei 16 bis 21 Grad. Aktuell hat es 13 Grad in Kaltern, 15 in Gargazon, 11 in Sterzing, 12 Grad in Aturns und 9 in Toblach. Morgen Freitag kommt wieder überall die Sonne zurück und es wird auch wieder wärmer.
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6: Guten Morgen aus der Landesverkehrsmeldezentrale. Auf der Schnellstraße Mebo Richtung Meran zwischen Dallern und Philippian staute sich nach einem Unfall. Geduld brauchen Sie jetzt im Berufsverkehr. Vor allem Richtung Städte kommt es zu Verzögerungen. In Richtung Bozen auf

Berger begleite euch in diesen neuen Tag, in den Donnerstag hinein, auch wenn es nicht ganz so mitspielt, das Wetter. Wir wollen gleich wieder auf Wanderschaft auf den Berg gehen, zum Radio Holiday Bergpanorama, das vorvorletzte Mal. Nur noch diese Woche sind wir auf den Alm- und Schutzhütten unseres Landes unterwegs. Vorher gibt's aber Musik auf Wunsch, nämlich Rita Ora und David Guetta zum Aufstehen. Schönen guten Morgen!

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2: Der Start von Radio Holiday Bergpanorama und wir sind in die Ötztaler Alpen und zwar ganz im Westen von Südtirol auf der Weißkugelhütte bei Norbert. Guten Morgen.
3: Hallo, guten Morgen.
2: Norbert, wie geht's eigentlich?
3: Nein, es geht's gut. Jawohl.
2: Fein. Hat's Schnee?
3: Nicht gerade ganz. Also die Gipfel sind weiß. Jetzt haben wir endlich wieder schöne weiße Gipfel auf über 3000 oben. Bei der Hitze selber hat es jetzt nicht geschnitten.
2: Ja, es hat auf 2557, wenn man ganz genau sein will. Also so viel weit ist es noch nicht auch gekommen. So viel kalt ist es noch nicht, Würsten.
3: Nein, eigentlich ist es für den Herbst noch relativ warm.
2: Mhm. Jetzt langsam pendeln sich die Temperaturen ja für den September ein bisschen in. Wie schaut es bei euch aus auf der Weißkugelhütte? Wie lange hat es nicht oben?
3: Wir sind jetzt nur bis Ende September, also höchstwahrscheinlich bis zum 3. Oktober, wenn es weiter passt.
2: Okay, das heißt wahrscheinlich noch ein Camping allerdings schon Schnee. Rechnet das damit schon?
3: Nein, es ist ganz unterschiedlich. Also letztes Jahr ist der Schnee früh im September gekommen und danach ist es nochmal richtig schön geworden. Und jetzt heuer schaut er noch aus, als kam mehr als Schnee.
2: Jetzt muss ich uns vielleicht verraten, wenn wir sagen, Anfang Oktober, die das zu, noch ist Fürstig bängt die Sommersaison auf der Weißkugelhütte. Was steht da jetzt alles an? Was musst du alles dienen, damit die Hütte winterfest gemacht werden kann?
3: Ja, da kommt meistens ziemlich viel zusammen. Also wir müssen die ganzen Bettenlager halt müssen wir alles ausräumen, die ganzen Decken, Überzüge und so weiter. Als zusammentieren und die größte Arbeit ist eigentlich das Zeug als Ausi, was natürlich im Winter gefrieren darf oder so, als in die Aula schicken und hauptsächlich auch Stützen. Wir müssen überall die Stützen aufstellen, dass die Schneelast hat.
2: Also wenn es die Hütte zugeschnieben wärst, dass sie nicht inbricht sozusagen?
3: Genau.
2: Ist der im Winter zugeschnieben?
3: Ganz unterschiedlich. Also jetzt im letzten Winter ist eigentlich wenig Schnee gewesen, aber da oben vor 2 Jahren ist es schon passiert, dass wir auch können sein kontrollieren und dann haben wir die Tiere zuerst ausgraben.
2: Okay, zack. Hab jetzt da noch aber etwas wie ein Winterlager, weißt du, für die Skitouren gehen, gibt es ja öfter Reime?
3: Nein, das ist bei der heute leider keins. Die ist ein bisschen zu alt. Die hat nicht.
2: Ah, okay, verstehe. Wenn ich den noch ausgraben gemisst habe, wenn du sagst, es hat noch kontrollieren gegangen, was schaust du da nachher?
3: Ja, eben schon hauptsächlich, dass es eben die Schneelast gehabt hat, dass nie nicht inbrochen ist und vor allem auch, dass alles dicht ist. Dass noch nicht in langer Zeit die Feuchtigkeit drin ist.
2: Weil er kennt das jetzt vorsorglich nicht recht viel dagegen drin wahrscheinlich.
3: Nein, er kann nicht viel tun, aber es ist jetzt eigentlich allem recht gut gegangen. Mittlerweile weiß man, wo man schauen muss und was man tun muss, dann passt das normalerweise schon.
2: Ja, voll spannend, wenn man darüber nachdenkt. Jetzt im Sommer sieht das ganz normal auf der Hütte und im Winter sind da nachher Meter hoch Schnee.
3: Ja, cool. Ist auch im Winter schön, da ist leider eben noch nicht offen. Aber schön, plötzlich ist es im Winter auch.
2: Mhm. Also für die Touren
3: gehen.
2: Ah, okay.
3: Ja, weil der Zustieg ist meistens ziemlich lawinengefährdet.
2: Okay, dann ist da oben wahrscheinlich also nicht viel Betrieb im Winter, sagen wir es.
3: Eher wenig. Im Frühjahr noch schon, so Ostern, Sommerheim geht es noch meistens gut. Aber vorher, Januar, Februar ist weniger Betrieb.
2: Mhm. Du, Norbert, dann sag ich dir, es genießt jetzt einfach noch die letzten Wochen auf der Weißkugelhütte, bis es Anfang Oktober zuhört. Ich wünsche dir eng ganz schöne Zeit jetzt noch, nachher natürlich auch einen guten Winter und ich hoffe, wir hören uns das nächste Jahr wieder beim Bergpanorama.
3: Ja, danke dir, gerne.
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1: Station Nummer 2 heute von Radio Holiday Bergpanorama. Wir sind auf dem Herrschenschutzhaus Südtirols, auf dem Becherhaus von Lukas. Guten Morgen.
2: Ja, guten Morgen ins Land.
1: Lukas, wie geht's denn? Ich schenk schon dabei lang.
2: Boah, eigentlich nicht da. Wir gehen halt jetzt bei der kleinen schönen Wetterpause da. Die wir putzen und wir herrichten und machen uns schon langsam für den Heimweg bereit. Die gewissen Sachen können wir schon ausstecken. Und ja, wir basteln halt wie miteinander und denen wir Karten spielen und einmal wieder schlafen und halt, was es halt alles noch braucht, gell?
1: Es rasten noch heil, was also die ganze Saison nicht eine Weile gehabt hat, wahrscheinlich.
2: Ja, eigentlich muss man ja sagen, Gott sei Dank, hier ist ja ein wunderschöner Sommer gewesen, ein Traumsommer. Und auf dem Weg möchte ich mich auch bei den ganzen Gästen, bei den Mitarbeitern und allen, was dazu beigetragen haben, dass das ganze Spektakel da funktioniert, bedanken. Und wir hoffen, dass wir das nächste Jahr wieder alle begrüßen können.
1: Ja, super. Wie lange seid ihr jetzt noch auf dem Becherhaus?
2: Wir bleiben bis zum 19. September. Wir kommen noch übernachten bei uns da. Und am nächsten Tag werden wir halt noch wie Mittag kochen, eben so wie ein anderer Geist. Eben so vielleicht freigehen und wieder zurückgehen. Und ich habe halt mit dem Sonntag noch ein bisschen Bewegung da, gerade auch wie das Wetter ist. Meistens immer noch im Sonntag den Tag ausklingen lassen und im Montag helfen wir uns anraumen. Und je nach Wetter gehen wir zu Fuß rein oder fliegen mit dem Heli rein oder wir werden schon irgendeinen Plan machen.
1: Ja, super. Wie schaut es aus? Hat es jetzt aber noch Reservierungen aus den letzten Wochen aus?
2: Ja, es ist eigentlich, die Wochenende sind allem noch gut gebucht bei uns da. Unter der Woche ist es ein weniger geworden. Wir haben das Team ein bisschen reduziert jetzt und machen wir wie Instandhaltungsarbeiten da. Wer hat noch Lust, da dauer zu kommen, unter der Woche freuen wir uns, wenn das Camp. Das Wetter zahlt ganz gut noch die nächste Woche. Und ja, wir sind halt leider alleine da. Die Müllerhütte tut zu, die Teplitzerhütte tut zu, die Grohmannhütte tut auch zu. Also muss man den Umstieg in einmal bewältigen können da. Gell?
1: Und jetzt wird man halt sie auch ein Winterfest sein müssen, also Ausrüstung dementsprechend umpassen.
2: Jetzt müssen wir schauen, was heim passiert. Das ist da die groß angekündigte Kaltfront da. Jetzt schauen wir, was da passiert, wie viel Kälte da kommt. Aber ich glaube, am Freitag oder spätestens am Samstag werden wir da wieder Top-Verhältnisse. Gell?
1: Ja, super. Du Lukas, ich bedanke mich, dass es heute mit dem Becherhaus wieder dabei wart beim Holiday Bergpanorama. Jetzt wünsche ich euch noch ganz eine schöne letzte Zeit und wir hören uns das nächste Jahr wieder.
2: Ja, wunderbar. Und ich möchte auch auf dem Weg mich bedanken bei Enk, dass es uns die Plattform da macht, dass wir mit den Leuten in der Welt rauskommen. Und ich möchte Ihnen allen heute auch noch eine schöne letzte Tage wünschen. Und kommt alle gut euch in den Toll. Vielen Dank.
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1: Station Nummer 3 heute schon wieder und wir sind in Ahrental und zwar geht's auf die Lenk-Jechel-Hütte auch und sind Chris, guten Morgen.
2: Hallo, guten Morgen in Radio Holiday. Da auf der Lenk-Jechel-Hütte heute auch wie Bananen-Litzern-Wetter. Also wie es ist.
1: Ja, heute sind wir einfach zu schön ins Wetter gewöhnt gewesen.
2: Heute ist super gewesen. Also bis jetzt richtig, richtig bärig. Du, im September haben wir schon öfter mal ein bisschen an seinen kleinen Kälteeinbruch gehabt. Und du, wenn der jetzt nicht ewig dauert, ist es alle gleich. Also ich glaube, die Natur freut sich.
1: Ja, ich glaube auch. Wie lange seid das denn ihr jetzt auf der Lenk-Jechel-Hütte?
2: Wir machen mit dem 6., 27., mit seinem Wochenende, also jetzt im September, das letzte Wochenende, machen wir zu. Das machen wir in so einer legendären Lenk-Kiste. Das letzte Bierfassl austrinken und dann lassen wir es für heute wieder gut sein.
1: Ja, super. Das heißt, nachher kommt wieder der Heli und transportiert alles ins Tal.
2: Ganz genau. Also dann am Montag oder Dienstag werden wir gleich einmal alles fertig haben. Gibt ein bisschen darauf an, wie gut dass wir uns vorbereiten, wie die Verfügbarkeit mit dem Hubschrauber ist. Und dann werden wir wie gesagt, am 8., 29. irgendwo mit dem ganzen Sack und Pack wieder ins Tal starten.
1: Macht das kurzen Prozess. Wie viele Leute habt ihr jetzt nicht mehr auf der Hütte? Also was denn dir behelfen sein?
2: Nein, da bin also mein Vater ist halb noch mit dabei, also er macht die ganze Saison fertig. Einen Angestellten noch in der Küche und ich. Also momentan sind wir gar letzte dritt. Und auf den Lenkerkist, da kommt man noch eins ein bisschen auszuhelfen. Aber du, was gehört, es ist schon einfach jetzt unter der Woche ist auch nicht mehr viel los. Natürlich auch wetterbedingt momentan. Aber das Wochenende soll wieder schön werden und jetzt den Schnee vertraue ich da überhaupt nicht. Da stirbt es immer ein bisschen locker, aber es ist noch nicht. Die Schneefallgrenze ist recht hoch und dementsprechend Blick war hoffnungsvoll in die nächsten zwei Wochen oder drei.
1: Ja, super. Nein, eben, Winter ist noch nicht, also man kann schon auf den Berg gehen.
2: Ja, ich denke, also normalerweise auch wenn jetzt das bisschen kommt, das ist einfach einer von den schönsten Zeiten. Da, die Temperaturen sind auch wie feiner. Also es ist jetzt nicht mehr so viel heiß, als wie es lange Zeit heuer geworden ist. Und es bietet sich an, im September ne, ein bisschen wandern zu gehen. Das ist eine super schöne Zeit. Die Tage sind auch wie kürzer, aber also eine Runde aus wie zu mir auch, da tut man leicht.
1: Ja, super. Ich glaube, das war jetzt die perfekte Einladung. Du, das war's heute von Radio Holiday Bergpanorama schon wieder. Jetzt bedanke ich mich natürlich bei dir auch, Chris, dass du wieder dabei warst mit der Lenk-Jechel-Hütte. Wir freuen uns natürlich, wenn wir uns das nächste Jahr wieder hören und jetzt eine ganz, ganz schöne Zeit, denke ich.
2: Ja, volle danke. Danke an Hengst, danke ans ganze Team und danke an alle Radio Holiday Zuhörer, die was mich wirklich in großer Gruppen mal besucht haben, also höre ich ganz oft, dass sie mich erst wieder geherrscht haben reden und dann offen haben sie sich mich anschauen. Deswegen also, danke an alle, danke, dass ich mich besucht habe und kommt noch vorbei, wie die zweieinhalb Wöchlein haben wir helfen und lass uns nicht mehr aufgehen. Dann freuen wir uns auch, wenn wir wieder selber im Tal sind und dann Giro da machen. Vielen Dank schön und bis bald.
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mit Gracie Abrams in den neuen Tag. Radio Holiday heute am Donnerstag. Es ist 3 Minuten vor 7:30. Einen schönen guten Morgen.

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2: Guten Morgen, ich bin Gunde Bichler. Der Landtag hat einen Antrag von Grüne und PD abgelehnt für eine Reform der Sprachpolitik. Das aktuelle System mit den Sprachnachweisen für verschiedene Niveaus sei zu überdenken, sagen die Grünen. Es sollten vielmehr die tatsächlichen Bedürfnisse etwa der Patienten im Sanitätsbetrieb erhoben werden. Drei Masten mit Kameras und Mikrofonen stehen auf der Mebo bei Marling. Damit wird neuer Flüsterasphalt getestet, heißt es dazu vom Straßendienst des Landes. 2 Jahre lang werden verschiedene Arten von Asphalt unter die Lupe genommen. Der August war heuer der wärmste Monat seit Messbeginn und das weltweit. Das sagt der Klimadienst der EU. Die Durchschnittstemperatur lag bei 17 Grad. Auch die Weltmeere sind wärmer als je zuvor mit 21 Grad im Durchschnitt. Die Europäische Zentralbank wird heute voraussichtlich den Leitzins anheben auf 2,5%. Das wäre die zweite Zinserhöhung heuer. Grund ist Inflation. Sie ist durch den Iran-Krieg angestiegen. Ein höherer Leitzins macht Kredite teurer und Sparen attraktiver. Der neue Verwaltungsrat des Wohnbauinstituts sorgt für Diskussionen. Präsident soll Christian Battisti werden, der für die Liste Gennacaro im Bozner Gemeinderat sitzt. Wohnbaulandesrätin Uli Meier wollte eigentlich keinen politisch besetzten Verwaltungsrat.
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4: Das Wetter heute am 10. September, Donnerstag, und wir sprechen mit Günther Geier, der uns gleich verrät, bleibt es denn auch heute unbeständig?
5: Ja, von Süden her werden weiterhin sehr feuchte Luftmassen Richtung Südtirol geführt. Jetzt am Vormittag lässt der Regen zwar vorübergehend nach, am Nachmittag ziehen aber weitere Regenschauer über Südtirol hinweg. Erst gegen Abend werden die Niederschläge dann überall seltener.
4: Und wie sieht es mit den Temperaturen aus?
5: Ja, die Temperaturen, die sind heute herbstlich. Wir erwarten in den Tälern maximal 16 bis 21 Grad. Auf den Bergen in 2000 Metern Werte um 8 Grad.
4: Noch der Blick nach vorne. Was erwartet uns Richtung Wochenende?
5: Ja, da kommt die Sonne wieder häufiger zum Vorschein. Morgen am Freitag gibt es am Himmel zwar einige Wolken, es überwiegt aber der freundliche Wettercharakter. Und viel Sonnenschein gibt es dann am Wochenende. Der Himmel ist oft wolkenlos und die Temperaturen, die steigen auf Höchstwerte bis 28 Grad.
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4: Kurz nach 8:30 und immer noch Staus und Zeitverlust auf Südtirols Straßen. Auf der Brennerstadtstraße, da verliert ihr aktuell von Bozen Süd in Richtung Kardaun 20 Minuten wegen Überlastung und ebenfalls 20 Minuten Zeitverlust nach einem Unfall auf der Mebo. Von Eppan in Richtung Filbian, da ist dieser Zeitverlust jetzt aktuell, also in Richtung Norden 20 Minuten Zeitverlust. Allen unterwegs, gute und sichere Fahrt!
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0: Das Frühstücksradio auf Radio Holiday, 8.36 Uhr, also kurz nach 8:30. Und es wird Zeit für Top Hits hier bei uns auf Radio Holiday. Die gab es gestern, nämlich gestern am Nachmittag.
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2: Einen guten Morgen heute am Donnerstag. Jetzt die neuen ersten 3 Plätze der Holiday Hit Parade für euch. Und auf der 3, endlich haben sie es geschafft, sich nach oben zu kämpfen. Die Pinguini Tattici Nucleari mit Sorry Scusa Lo Siento.

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1: Danke Judith für die Top 3 aus der Holiday Hitparade. Musik gibt's jetzt natürlich auch weiter hier im Holiday Frühstücksradio. Stuttering, Ben's Brother auf Radio Holiday. Einen schönen guten Morgen.

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Einen schönen guten Morgen am Donnerstag. Es ist 8:45 und das war's vom Holiday Frühstücksradio. Verabschieden darf ich mich jetzt mit Musik von vor 35 Jahren auf den Tag genau, nämlich am 10. September 1991. Da haben Nirvana ihre Single Smells Like Teen Spirit veröffentlicht. 1991, also jetzt das Datum. Ich bin Elisabeth Berger, verabschiede mich an dieser Stelle, wünsche einen schönen Donnerstag und wir hören uns.

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2: Mit Kamera und Mikrofon. Neuer Flüsserasphalt wird auf Mebo getestet. Neuer Rekord. August heuer so warm wie noch nie. Und der Regen macht gerade eine Pause. Ich bin Gunde Bichler. Guten Morgen.
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2: Viele haben sich sicher schon gewundert. Auf der Mebo bei Marling sind drei Masten aufgebaut worden mit Mikrofonen und Kameras. Dabei handelt es sich nicht um Verkehrsüberwachung, sagt der Straßendienst des Landes. Vielmehr ist es ein Pilotprojekt, mit dem neuer Flüsterasphalt getestet und entwickelt wird. Auf der Marlinger Geraden sind mehrere Arten von Asphalt auf jeweils 500 Metern angebracht worden. Jetzt prüft das Amt für Baustoffprüfung, wie sich der Asphalt verhält und zeichnet die Abrollgeräusche der Fahrzeuge auf. Die Messstationen sollen 2 Jahre lang bleiben. Der Landtag hat über die Sprachpolitik diskutiert. Die Grünen hatten gemeinsam mit dem PD einen Antrag eingebracht für eine Reform. Unter anderem sollte ein Sprachenbarometer kommen, etwa im Gesundheitswesen. Das aktuelle System mit den Sprachnachweisen für verschiedene Niveaus sei zu überdenken, sagen die Grünen. Der Antrag ist nach langer Debatte abgelehnt worden. Heute setzt der Landtag die Sitzungswoche fort. Noch nie war ein Monat so warm wie der August heuer. Weltweit lag die Durchschnittstemperatur bei knapp 17 Grad. Das ist deutlich mehr als in anderen Jahren. Das teilt der Klimawandeldienst der EU Copernicus mit. Diana Kramer berichtet.
3: Der Sommer 2026 war geprägt von extremer Hitze, Trockenheit und teils riesigen Waldbränden. Der August stellte alle bisherigen Rekorde in der weltweiten Klimageschichte ein. Die globalen Temperaturen lagen 1,65 Grad über dem vorindustriellen Niveau. Auch die Weltmeere erwärmten sich auf mehr als 21 Grad im Schnitt und damit so stark wie noch nie.
2: Es wird immer noch über den neuen Verwaltungsrat des Wohnbauinstituts diskutiert. Dessen Präsident soll Christian Battisti werden, der bei den Gemeindewahlen in Bozen für die Liste von Angelo Gennacaro kandidiert hatte. Und das passt wiederum Landesrätin Uli Meier nicht, die für das WoB zuständig ist. Sie wollte das Institut eigentlich neu organisieren und die Posten nicht nach politischen Richtungen besetzen. Aber der italienische Koalitionspartner in der Landesregierung beharrt weiterhin darauf. Der neue Verwaltungsrat des WoB soll morgen von der Landesregierung eingesetzt werden. Die Europäische Zentralbank wird heute aller Voraussicht nach wieder den Leitzins erhöhen. Fast alle Experten erwarten einen Sprung auf 2,5%. Es wäre die zweite Zinserhöhung heuer. Grund dafür ist die gestiegene Inflation durch den Iran-Krieg. Wenn die Zinsen höher sind, werden Kredite teurer und Sparen attraktiver. Ziel der EZB ist, dass die Leute weniger Geld ausgeben und sich die Inflation dadurch stabilisiert. Und es überwiegen die Wolken, der Regen macht gerade Pause. Gleich gibt's die weiteren Aussichten.
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2: Es bleibt unbeständig in Südtirol. Derzeit hat die Wolkendecke aber Risse bekommen und blauer Himmel und Sonnenstrahlen zeigen sich. Am Vormittag dürfte es kaum regnen. Die nächsten Regenfälle ziehen am Nachmittag über Südtirol hinweg. Und es bleibt kühl. Heute 16 bis 21 Grad werden es. Die Schneefallgrenze liegt im Hochgebirge bei 3000 Metern. Aktuell messen wir 11 Grad in Laas, 10 in Saarntein, 13 Grad hat es in Brixen, 8 in Corvara und 12 Grad in Bruneck. Morgen Freitag überwiegt der Sonnenschein, es halten sich noch ein paar Wolken. Am Wochenende wird es strahlend schön.
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9: Daniel Hofer begrüßt Sie auf der Landesverkehrsmeldezentrale. Einbahnregelungen wegen Arbeiten gibt es unter anderem auf der Finchgauer Staatsstraße bei Rabland, auf der Brenner Staatsstraße bei Klausen und auf der Gardataler Staatsstraße bei Zwischenwasser. Die Landesstraße Vogelpass ist auf Olanger Seite auf der Höhe Marchner wegen Asphaltierungsarbeiten gesperrt. Gute und sichere Fahrt!
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1: Kiwisports Bruneck sucht einen Saisonverkäufer oder Verkäuferin in Teilzeit oder Vollzeit mit Deutsch- und Italienischkenntnissen. Bewerbung und Lebenslauf an administratione@kiwisports.eu oder direkt im Geschäft. Sie lieben Schmuck und möchten ihn nicht nur tragen, sondern auch aktiv damit arbeiten. 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Auch Quereinsteiger sind herzlich willkommen. Schicken Sie eine Kurzbewerbung an info@lapisshop.de oder kommen Sie direkt im Geschäft vorbei. 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Wenn du zuverlässig bist, gerne im Team arbeitest und dir eine langfristige Zusammenarbeit wünschst, bewirb dich jetzt per E-Mail an barbara@gitschberg.it. 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Bix in Bruneck sucht eine Grafikerin oder einen Grafiker in Teilzeit für den Bereich Großformat Digitaldruck. Bewerbungen mit Lebenslauf bitte an paul@bixi.it.
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2: Durchnässte Wanderer im Hochbustertal aus Bergnot gerettet. Trump verspricht jedem Wähler $5,000 pro Kopf. Und es hat etwas aufgelockert. Ich bin Gunde Bichler. Schönen Donnerstagvormittag.
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2: Zwei Wanderer sind im Hochbustertal in Bergnot geraten. Die beiden Touristen aus England hatten sich gestern auf dem Weg zur Seekofelhütte im Starkregen verlaufen und haben ihr Etappenziel nicht erreicht. Daraufhin haben die beiden gegen 23 Uhr einen Notruf abgesetzt. Die Bergretter sind ausgerückt und haben die beiden Wanderer an der Kreuzung zur Rossalm gefunden. Sie waren erschöpft und unterkühlt und wurden von der Bergrettung ins Tal begleitet. Anschließend wurden sie zur Kontrolle ins Krankenhaus gebracht. Viele haben auf der Mebo bei Marling schon die drei Masten gesehen mit Mikrofonen und Kameras. Dabei handelt es sich nicht um Verkehrsüberwachung, sagt der Straßendienst des Landes. Vielmehr ist es ein Pilotprojekt, mit dem neuer Flüsterasphalt getestet und entwickelt wird. Auf der Marlinger Geraden sind mehrere Arten von Asphalt auf jeweils 500 Metern angebracht worden. Jetzt prüft das Landesamt für Baustoffprüfung, wie sich der Asphalt verhält und zeichnet die Abrollgeräusche der Fahrzeuge auf. Der Nahverkehrsdienst SASA rüstet seine Flotte Schritt für Schritt auf emissionsfreie Busse um und kauft jetzt Dutzende neue Elektrobusse. Insgesamt 57 werden es sein. Jetzt ist eine europaweite Ausschreibung gestartet. Sie gehört zum Plan für die Erneuerung der SASA. Das Geld ist schon voriges Jahr vom Land genehmigt worden. Es sind 72 Millionen Euro. 9 Elektrobusse hat die SASA schon gekauft. Der Wahlkampf ist Zeit für Wahlversprechen. US-Präsident Trump verspricht jetzt allen erwachsenen Amerikanern Geld, sollte seine Partei die Kongresswahlen im Herbst gewinnen. $5,000 will er dann jedem zahlen. Das hat er beim Parteitag der Republikaner im Bundesstaat Texas in Dallas angekündigt. Franziska Spieker ist in Dallas.
3: Das hat Trump den Amerikanern zugesichert. Die ungewöhnliche Belohnung soll es geben, falls die Republikaner ihre Mehrheit in beiden Kammern des US-Parlaments halten können. Trumps Ziel? Möglichst viele Leute dazu bewegen, für die Republikaner zu stimmen. Doch sein Wahlversprechen ist äußerst unrealistisch. In den USA leben mehr als 245 Millionen Erwachsene. Bei so vielen Menschen würde Trumps Vorschlag grob überschlagen mehr als 1 Billion US-Dollar kosten.
2: Neuer Monat, neuer Hitzerekord. Auch der August macht da keine Ausnahme. Laut dem EU-Klimawandeldienst war er der wärmste jemals gemessene Monat mit einer weltweiten Durchschnittstemperatur von knapp 17 Grad. Auch die Weltmeere sind mit über 21 Grad im Schnitt so warm wie noch nie. Und momentan macht der Regen eine Pause. Es hat aufgelockert. Wie es mit dem Wetter weitergeht, das hören Sie gleich.
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2: Von allem etwas ist jetzt am Vormittag in Südtirol dabei. Blauer Himmel und Sonnenschein, dicke Wolken und Nebel. Die Wolkendecke hat Risse bekommen, der Regen macht eine Pause. Erst am Nachmittag zieht es wieder zu und neue Regenfälle ziehen übers Land. Es bleibt recht kühl, heute bei 16 bis 21 Grad höchstens. 15 Grad hat es momentan in Auer, 14 in Klausen, 17 in Gargazon, 10 Grad in Sechsten und 9 in Ridnaun. Morgen Freitag kommt wieder überall die Sonne zurück. Es halten sich nur mehr wenige Wolken. Am Wochenende ist es strahlend schön.
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6: 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Aus der Landesverkehrsmeldezentrale begrüßt Sie Silke Andres. Auf der Brenner Staatsstraße zwischen Atzwang und Blomau Höhesteg wird gearbeitet. Hier kommt es immer wieder zu Verzögerungen, vor allem Richtung Bozen. Die Landesstraße Furkelpass ist auf Ohlanger Seite Höhe Machner wegen Asphaltierungsarbeiten gesperrt. Die Umleitung erfolgt übers Gadertal. Alle unterwegs, gute Fahrt!
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8: Schönen Vormittag wünsche ich euch allen heute am Donnerstag. Es ist der 10. September, 10:05. Ich bin Judith Brucker und heute sprechen wir über 50 Jahre Pfadfinderstamm in Gais. Wir haben dazu ein paar Gäste hier bei uns. Kurz nach 11 geht's los mit dem Gespräch. Zuvor noch einiges an Musik für euch. Ellie Goulding mit Big Sean zum Beispiel. Easy Lover.

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1: Mein Name ist Sevillin, ich bin ein Musiker aus der Schweiz und ich komme aus dem Berner Oberland, wohne aber jetzt schon seit 10 Jahren in Zürich. Ich habe in der Jugend begonnen, mit Gitarre zu spielen und hauptsächlich Bob Dylan Songs. Daher kommt auch meine Liebe zum Texten. Und ich mache Musik, die nach Sommer klingt und zu der man sich auch sehr gerne bewegen kann.

Julian wuchs in einem kleinen Schweizer Bergdorf auf und entdeckte schon früh seine Leidenschaft für Musik. Ermutigt durch seine Schwester startete Civilian 2010 sein Soloprojekt mit der Veröffentlichung seiner ersten Single. Während einer Phase der Selbstreflexion kündigte Civilian seinen alten Job und kehrte zu seinen Wurzeln zurück, um neue Musik

0: zu schreiben. In seinen Songs setzt sich Civilian auf humorvolle und sarkastische Weise mit der Erfahrung auseinander, als queere Person in einem kleinen, ländlichen, christlich geprägten Schweizer Dorf aufzuwachsen. Seine neueste Single Nudes handelt von Intimität, Anziehung und Verletzlichkeit.
1: Bei Nudes ist ein sehr provokanter Titel, aber es geht eigentlich um die Tücken vom Online-Dating und im Song sehne ich mich nach echter Verbindung.
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1: Liebe Grüße an alle, die hier beim Radio Holiday zuhören. Ich bin Civilian und ihr hört meinen neuen Song Nudes.

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1: Metro Boomin, The Weeknd und 21 Savage mit Creepin. Es ist 21:15 heute am Donnerstag. Und weiter geht's mit California, Phantom Planet aus dem Jahr 2005.

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Es ist mittlerweile 11:05 heute am Donnerstag. Und gestern am Mittwoch haben wir in unseren Verbrauchertipps darüber gesprochen, wie man Wespen und Bienen ja von sich fernhält oder eben verscheuchen kann. Aber Bienen oder beziehungsweise den Honig, den haben wir trotzdem sehr gerne. Und wenn Bienen den Mindestlohn bekommen würden, tatsächlich, dann würde ein Glas Honig etwa 521.250 Euro kosten. Also wäre ganz schön teuer. Eine auf Nektar spezialisierte Biene bringt nämlich nach einem halbstündigen Sammelflug etwa 18 Milligramm Nektar mit. Für 500 Gramm Honig sind rund 1350 Gramm Nektar nötig. Dafür braucht es etwa 75.000 Sammelflüge oder anders gesagt 37.500 Arbeitsstunden. Also bei Mindestlohn würde ein Glas Honig mehr als eine halbe Million Euro kosten.

0: In wenigen Sekunden ist es genau 10:30 heute am Donnerstag. Wir blicken auf die Brenner Staatsstraße. Zwischen Kollmann und Blumau braucht er aktuell 20 Minuten mehr wegen Überlastung. Ansonsten geht's aktuell gut voran. Wir wünschen eine gute Fahrt.
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0: Wir sprechen jetzt über Pauline Robert, denn er ist seit Dienstagabend neuer Präsident des Kiwanis Club Bruneck.
1: Was ist der Kiwanis Club? Ja, das Thema Suizid ist ein sehr heikles Thema, über das Schweigen hinaus. Das wurde vom Kiwanis Club Südtirol aufgegriffen. Es gibt ja im Südtirol 7 Clubs in Finchgau, Meran, Bozen, Brixen, Störzing und Bruneck und Bruneck Junior. Und ein Kiwaner selber, auch er Betroffener, hat sich geoutet, geöffnet und hat das Thema einfach publik nach außen bringen wollen. Eben über das Schweigen sprechen. Es ist ja unser Ziel, dass einfach breite Massen von Menschen das Thema aufgreifen können und vielleicht, dass man ihnen Hilfe bietet in einem schwierigen Moment, in einem solchen Moment, wo diese Themen akut sind, wo einfach solche Situationen anstehen, die Familien vielleicht überfordert sind, die Betroffenen überfordert sind und sie dann auch ganz spezialisierte Hilfe von außen annehmen können und die auch finden können.
0: Ganz genau. 2 der 4 Gesprächsabende fanden bereits im Mai statt. Heute Abend kommt Über das Schweigen hinaus in den Neudeckpark nach Bruneck um 20 Uhr. Und wie bereits erwähnt, Pauline Robert ist seit Dienstagabend der neue Präsident des Kiwanis Club Bruneck.
1: Was ist der Kiwanis Club? Der Kiwanis Club ist eine weltweite Organisation aus freiwilliger Basis mit ca. 6000 Clubs in 80 Ländern. Wir in Bruneck gehören zum Bereich Liechtenstein-Südtirol, wo auch 200 Clubs präsent sind. Mit unserem Engagement leisten wir einfach lokale und regionale Hilfe für Kinder und unterstützen auch internationale Projekte. Das Projekt Über das Schweigen hinaus wird vom Kiwanis Club Südtirol getragen und ist eine Reihe von 4 Vorträgen zum Thema Suizid.
0: Und persönliche Geschichten werden heute Abend mit fachlichem Wissen und eindrucksvollen Filmaufnahmen erzählt und gezeigt.
1: Es gibt da die Moderation von Markus Frings. Es werden dann auch noch 2 Spezialisten, 2 Fachleute zum Thema sprechen. Das ist einmal die Marlene Kranebitter, der Hartmann Raffainer und der Erwin Steiner. Sie alle sind mit diesem Thema sehr betraut, beruflich, vollberuflich und wollen einfach den Menschen Informationen liefern, was da eigentlich abläuft, was da stattfindet. Wie kann man bei Betroffenen eventuelle Signale erkennen? Wie kann man entgegenwirken? Und das ist das Ziel, dass wir einfach Menschen erreichen, die in einer solchen Situation stehen und in dem Moment wirklich eine Hilfe, eine von außen in Anspruch nehmen können, die ihnen beisteht.
0: Der Abend heute am Weltsuizidpräventionstag lädt alle kostenlos in den Neudeckpark nach Bruneck ein.
1: Ja, der Abend soll alle ansprechen. Man soll einfach über das Thema, über das Schweigen sprechen. Initiator war ja auch ein Kiwaner, der selber betroffen von dem Thema war und der sich eben dann nach außen geöffnet hat und das Thema nach außen gebracht hat, sich an Fachleute gewendet hat. Es gibt auch einen Film Lichter im Chaos und Giocattoli, da wird vorgetragen, was genau um diesen Themen geht, um eben das den Leuten zu zeigen, sie zu unterstützen in einem Notfall, damit sie Hilfe finden können.
0: Der Kiwanis Club Südtirol lädt heute Abend um 20 Uhr zum Gesprächsabend über Suizid, über das Schweigen um 20 Uhr im Neudeckpark in Bruneck.
1: Unser Ziel ist es eben, Menschen zu erreichen und wenn wir nur eine Person, einen Mensch erreichen, den man helfen kann, dann haben wir unser Ziel bereits erreicht.

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2: Händler wollen Geschäftesterben in Südtirol aufhalten. Australien will bei Social Media den Algorithmus aussperren. Und zwischendurch scheint die Sonne. Ich bin Gunde Bichler. Schönen Vormittag.
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2: Das Geschäftesterben in Südtirol geht weiter. Das stellen der Kaufleuteverband Conferescenti fest. In den vergangenen 6 Jahren hätten 213 Geschäfte hier bei uns zugesperrt. Jetzt sind es noch knapp 3.500. Allein in Bozen haben 67 Geschäfte aufgegeben. Das ist ein Rückgang von mehr als 7%, rechnen die Kaufleute vor. 10 Millionen Euro an Konsum seien so verloren gegangen. Die Kaufleute schlagen deshalb vor, die Nahversorgung zu stärken durch finanzielle Unterstützungen für Händler, außerdem Entlastungen bei Steuern und Bürokratie. Wirtschaftsminister Urso kommt heute nach Bozen. Er wird am Nachmittag das Stahlwerk Wallbrunner in der Industriezone in Bozen Süd besuchen. Zu dem Treffen werden die Unternehmensspitze der Stahlwerke erwartet und Vertreter von Gewerkschaften und Arbeitnehmern. Der Besuch des Ministers erfolgt wenige Tage, nachdem das Land mit dem Eigentümer der Stahlwerke eine Vereinbarung unterschrieben hat für 30 Jahre Nutzung des Grundstücks, auf dem das Werk steht. Die Fläche gehört dem Land. Zwei Wanderer sind im Hochpustertal in Bergnot geraten. Die beiden Touristen aus England hatten sich gestern auf dem Weg zur Seekofelhütte im Starkregen verlaufen und haben ihr Etappenziel nicht erreicht. Daraufhin haben die beiden gegen 23 Uhr einen Notruf abgesetzt. Die Bergretter sind ausgerückt und haben die beiden Wanderer an der Kreuzung zur Rossalm gefunden. Sie waren erschöpft und unterkühlt und wurden von der Bergrettung ins Tal begleitet. Anschließend wurden sie zur Kontrolle ins Krankenhaus gebracht. Nachdem Australien vor einem Dreivierteljahr weltweit das erste Verbot von Social-Media-Konten für Kinder und Jugendliche unter 16 Jahren eingeführt hat, geht das Land jetzt noch einen Schritt weiter. Als nächstes sollen auch ältere Nutzer mehr Kontrolle darüber bekommen, welche Inhalte ihnen die Plattformen anzeigen. Carola Frenzen berichtet.
3: Es geht dabei vor allem um die Algorithmen, die die Tech-Firmen nutzen, um Inhalte zu personalisieren. In Australien sollen Nutzer künftig entscheiden dürfen, ob sie das wollen oder nur Beiträge von Freunden und Gruppen sehen, denen sie selbst folgen. Usern werde damit die Kontrolle über ihre Social Media zurückgegeben, erklärte die Regierung. Der Gesetzentwurf soll noch in diesem Jahr ins Parlament und er geht noch weiter und richtet sich etwa gegen frauenfeindliche Inhalte und solche, die Pornografie, Verbrechen und lebensgefährliche Mutproben verherrlichen.
2: US-Präsident Trump will mit Geld Wähler für sich gewinnen. Beim Parteitag der Republikaner hat er gesagt, er gebe jedem erwachsenen US-Bürger $5,000. Aber nur, wenn die Republikaner die Kongresswahlen im November gewinnen. Und das ist mehr als fraglich. Derzeit halten sie ja die Mehrheit im Senat und im Repräsentantenhaus, aber die könnten sie bei der Wahl verlieren. Viele Wähler sind nämlich unzufrieden über den Iran-Krieg, der die Kosten in den letzten Monaten in die Höhe getrieben hat. Und es hat etwas aufgelockert, bleibt aber noch unbeständig. Die weiteren Aussichten hören Sie gleich.
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2: Es ist nach wie vor wechselhaft in Südtirol. Jetzt am Vormittag kann sich stellenweise die Sonne durchsetzen. Es hat etwas aufgelockert, vor allem im Burggrafenamt und Etschtal. Die Berge sind zum Teil noch in Nebel gehüllt. Am Nachmittag ziehen neue Regenschauer über unser Land hinweg. Es bleibt recht kühl bei 16 bis 21 Grad. Aktuell messen wir 10 Grad in Wolkenstein, 12 in Terenten, 13 am Ritten, 9 Grad in Hintermattel und 15 in St. Martin im Passaia. Morgen Freitag scheint wieder häufiger die Sonne, es halten sich nur ein paar harmlose Wolken. Am Wochenende überwiegt der Sonnenschein und es wird wieder wärmer.
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10: Daniel Hofer begrüßt Sie aus der Landesverkehrsmeldezentrale. Auf Südtirols Hauptstraßen herrscht erhöhtes Verkehrsaufkommen. Kolonnenverkehr und Stau wegen Überlastung gibt es dabei auf der Pustertaler Staatsstraße in Fahrtrichtung Brixen zwischen St. Lorenzen und Kienz sowie zwischen Findl und Schaps und in Fahrtrichtung Inichen zwischen Brunneck und Bercha. Auf der Brenner Staatsstraße zwischen Kollmann und Atzwang bei Steg besteht eine Einbahnregelung wegen Arbeiten. Rechnen Sie mit ausgedehnten Staus, vor allem in Fahrtrichtung Süden. Zu weiteren Verzögerungen wegen Arbeiten kommt es auf der Finchgauer Staatsstraße bei Rabland, auf der Brenner Staatsstraße bei Klausen und auf der Gardertaler Staatsstraße bei Zwischenwasser. Die Landesstraße Vorkelbast ist auf Olanger Seite auf der Höhe Marchner wegen Asphaltierungsarbeiten gesperrt. Gute und sichere Fahrt!
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13: Und es ist mittlerweile 11:04 heute am Donnerstag. Und in dieser Stunde sprechen wir über die Pfadfinder, über einen ganz besonderen Pfadfinderstamm in Gais nämlich. Er feiert in diesem Jahr Jubiläum 50 Jahre Pfadfinder Gais. Ein Grund zum Feiern auf jeden Fall. In Kürze geht's los damit. Wir sprechen heute darüber mit Karin Brucker. Sie ist die Vize-Stammesvorsitzende und auch Michael Griesmeier hat uns im Studio besucht. In Kürze geht's los damit. Ich bin Judith Brucker und wünsche viel Spaß.

Oliver Heldens hier bei uns im Vormittagsprogramm und Musik auf Wunsch für den Samuel, Gente di Mare von Tozzi und Raff hier bei uns.

0: Immer wieder ein schöner Song für den Samuel heute Musikwunsch. Und wir sprechen jetzt über 50 Jahre Pfadfinder Gais. Denn das ist natürlich ein Grund zum Feiern. Eine große Jubiläumsfeier steht an. Und dazu haben uns nämlich einige im Studio hier besucht. Und das sind einmal die Karin Brucker, Vize-Stammesvorsitzende, und Michael Griesmeier.
1: Ja, grüß dich. Ich bin der Griesmeier Michael von Gais. Und habe eigentlich Pfadfinder so erlebt. Ich bin als Quereinsteiger bei den Jungpfadfindern dazugekommen, aus der Mittelschule. Und nach einem Jahr in der Oberschule nachher mitgemacht und danach als Assistent in die Leiter geholfen. Und bin nachher 2001 ein bisschen ins kalte Wasser geschmissen worden. Habe nachher als Stammesvorsitzender in den Stamm nachher weitergeführt bis 2016. Und habe dabei sehr viele tolle Erlebnisse gehabt, viele Abenteuer erlebt. Und haben auch gedacht, an mir sehr weiter wachsen.
2: Hallo, ich bin die Karin und ich komme auch von Gais. Und ich bin momentan Vize-Stammesvorsitzende bei den Pfadfindern von Gais und bin seit 13 Jahren dabei, also seit ich in der Grundschule dazugegangen bin.
0: Also, wie und warum ist denn der Pfadfinderverein in Gais überhaupt gegründet worden vor 50 Jahren?
1: Ja, das ist eigentlich recht eine interessante Geschichte gewesen. Damals war der Mark Christian, der hat auch den Stopp gemacht. Und dann hatten da Robert Hochgruber, der war eben bereits bei den Pfadfindern in Sand, und hatten mitgenommen. Und dann sind die ins Gespräch gekommen und somit ist dann eigentlich die Idee entstanden, die Pfadfinder auch in Gais zu gründen und etwas Tolles für die Kinder und Jugendlichen zu machen.
0: Und jetzt für alle, was vielleicht nicht wissen, was tut denn ein Pfadfinderverein oder Pfadfinderstamm, muss man ja eigentlich sagen, oder?
1: Vielleicht soll man da vorne anfangen, sei ich. 1907 sind die Pfadfinder gegründet worden, weltweit. Das ist eine weltweite Kinder- und Jugendbewegung, die es eigentlich fast in allen Ländern gibt. Es gibt auch ein paar Länder, wo es eben die Pfadfinder noch nicht gibt. Das sind kommunistische Länder. Und wo es darum geht, in die Kinder und in die Jugendlichen durch verschiedene Methoden eben ein tolles, attraktives Freizeitprogramm zu machen und wo sie selber über sich hinauswachsen können und tolle Abenteuer miterleben können. Da gibt es eben verschiedene Methoden dazu, zum Beispiel die kleine Gruppe, wo man zuerst fängt man um, man lernt die verschiedenen Sachen, wird zum kleinen Experten sozusagen und danach geht man eine Stufe weiter, wo man wieder unten anfängt. Einmal ist man, sagen wir mal, der Experte und danach darf man wieder was Neues lernen und wächst an sich selber und wächst über sich hinaus. Es gibt eben verschiedene Leitlinien, die was ins Begleiten, die was ins Wichtigsein, nachdem wir uns auch orientieren. Zum Beispiel Leben in und mit der Natur oder Leben im Abenteuer, Leben aus dem Glauben, Leben unter die Lupe nehmen und noch einige mehr. Was uns einfach ein bisschen Rahmen geben, wo wir uns auch bewegen und wo wir dürfen nachher gemeinsam mit den Kindern und den Jugendlichen verschiedene Sachen und Aktivitäten meistern und erleben. Was ganz Tolles ist auch das Internationale, was bei den Pfadfindern ist. Das heißt, wenn sie ein bisschen größer sein, dann gibt es auch die internationalen Logo, wo natürlich auch Freundschaften geknüpft werden und wo die Methode und alles zusammen ins gemeinsam verbindet. Im Stamm selber, ich lasse jetzt die Karin ein bisschen was dazu sagen.
2: Ja, also konkret jetzt bei den Pfadfindern in Gais machen wir ein- bis zweimal im Monat Gruppenstunden, wo sich einfach alle Kinder, die dabei sind, treffen und wir verschiedene Aktivitäten machen. In die Leitlinien, Baschkelspiel, alles Mögliche. Und dann gibt es einmal im Jahr auch ein Sommerlager, wo wir also eine Woche im Sommer zelten gehen alle zusammen oder Hüttenlager im Winter. Und auch einmal im Jahr eben ein Landeslager, wo man mit den ganzen Südtiroler Pfadfinder zusammen zwei, drei Tage verbringt.
0: Klingt ja alles voll spannend, muss ich sagen. Das gefällt den Kindern sicher voll. Wie geht denn das bei euch? Also da gibt es ja verschiedene Stufen. Ich weiß, die Grundschulkinder heißen Wölflinge, oder? Stimmt das?
2: Das sind die Wölflinge und danach geht es weiter mit den Mittelschüler. Das sind die Jupfis oder auch Jungpfadfinder. Und dann die Oberschüler, das sind die Pfadis. Und dann kann man weiter in die Rowa-Stufe gehen. Dann ist man noch schon ein bisschen da Assistent von den Leiterinnen und Leiter. Und dann geht es weiter in die Leiterrunde, wo man dann aktiv mitorganisiert und mithilft bei den verschiedenen Aktionen. Und zum Schluss gibt es noch die Gilde. Es sind alle Leiterinnen und Leiter, die nicht mehr aktiv mit organisieren bei den Aktionen, aber trotzdem allem noch Pfadfinder sind. Es heißt einmal Pfadfinder, immer Pfadfinder. Und die helfen auch bei verschiedenen Aktionen einfach mit. Und, ja.
0: Ja, 50 Jahre Pfadfinderverein Gais wird gefeiert an diesem Wochenende. Darüber sprechen wir heute mit Karin Brugger, der Vize-Stammesvorsitzende, und Michael Griesmar. Gleich geht's weiter im Gespräch.

0: 11 Minuten nach 11. Wir blicken schnell auf die Mendelpassstraße. Dort hat sich nämlich bei Billhof ein Unfall ereignet. Es gibt bereits Stau in beiden Richtungen. Fahrt bitte dort besonders vorsichtig. Und 35 Minuten Zeitverlust. Wegen Überlastung gibt es auf der Brenner Staatsstraße zwischen Kollmann und Blumau. Wir wünschen euch allen eine gute Fahrt.
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0: Und weiter geht's im Gespräch heute über 50 Jahre Pfadfindergeist. Dort haben wir nämlich Karin Brugger, die Vize-Stammesvorsitzende, und Michael Griesmal, heute zu Gast im Studio.
3: Jetzt, du hast gesagt, du bist schon seit dem Grundschulalter dabei. Was bedeutet für dich oder für den Gborder eigentlich das Pfadfindersein?
4: Für mich sind die Pfadfinder Verein, wo ich hingehe, und auch wenn ich es jetzt schon seit 13 Jahren tue, allem wieder glücklich zurückkommen und eine Freude haben. Und einfach ich selber sein kann und jetzt meine eigenen Ideen einbauen und man einfach neue Sachen erlebt und dann Spaß hat.
5: Ja, für mich ist eigentlich Pfadfinder eine Möglichkeit geworden, Freundschaften zu knüpfen, außen zu kommen, gemeinsam Abenteuer zu erleben und danach über mich selber außen zu wachsen. Sei es auch mit der Verantwortung vom Ganzen, aber auch Freundschaften zu knüpfen über die eigenen Grenzen außen, in Europa und dann auch Freundschaften auch auf der ganzen Welt zu haben. Im Grunde Pfadfinder ist eine Lebenseinstellung. Da geht es auch ums einfache Leben und aus dem Unmöglichen das Mögliche zu machen.
3: Eine ganz schöne Philosophie, muss man sagen. Kommen wir nochmal zum Pfadfinderstamm in Gors. Wie viele Mitglieder sind denn da?
4: Momentan haben wir ca. 40 bis 50 Mitglieder.
3: Ist das eigentlich allem einfach, neue Mitglieder zu kriegen? Oder wie viel neue fangen da bei Ihnen an? Oder wer darf da denn überhaupt mitgehen?
4: Also prinzipiell darf jeder kommen. Ab der zweiten Grundschule kommen bei uns die kleinsten Wölflinge dazu. Und es ist auch die stärkste Stufe, wo Leute dazukommen. Aber auch Fadi oder Jupfis oder auch Leiter können einfach quer reinsteigen und dabei sein. Es ist die Voraussetzung, gibt es eigentlich keine. Es ist jeder willkommen. Und ja, es ist mittlerweile schwieriger geworden, neue Mitglieder zu finden. Besonders bei den Kindern, weil sie sehr viel Angebot haben. Ein Gas, und dann müssen sie sich halt entscheiden, für was sie jetzt am nächsten die Zeit hernehmen.
5: Was vielleicht wichtig ist, wenn man dazu geht, dass man sich auch mit den Leitlinien und mit den Pfadfindergesetzen auseinandersetzt, dass man offen ist auch für das und dass man auch bereit ist, noch dort zu leben und das eben auch mitzugestalten.
3: Jetzt habe ich davor ja auf bestimmte Aktionen, was es also unter dem Jahr verteilt habe, geredet. Gibt es da auch Traditionen, was also für die Pfadfinder ganz wichtig sein?
5: Ja, dann gibt es zum Beispiel zu Weihnachten die Friedenslichtaktion, wo wir mit den anderen Stämmen entweder vom Brenner fahren oder in Bozner Dom, wo eben das Friedenslicht übergeben wird, wo wir es für die Innsbrucker Pfadfinder kriegen, wir es eben auf dem Brenner, holen es nachher, sind es noch Gas und verteilen es eben, was auch mit der Spendenaktion mit verbunden ist. Es geht auch ein bisschen darum, Licht für andere zu sein, die was uns nicht so gut haben wie wir. Das ist eins. Und das andere, was in Gors auch schon eine sehr lange Tradition hat, heißt der Suppensonntag, ist eine Aktion in der Fastenzeit, wo wir gemeinsam mit verschiedenen Hotels das organisieren und für eine Familie im Dorf oder am Verein, der was schwierige Lebenssituationen unterstützt, dass wir da einfach unterstützen dürfen.
3: Jetzt gibt es in Pfadfinderstamm in Gors schon 50 Jahre. Was bedeutet das eigentlich für so einen Verein?
4: Ja, es ist auf jeden Fall einmal ein tolles Zeichen, dass 50 Jahre wir das als Verein geschafft haben und dass die Idee von Ben Paul, der das gegründet hat, die weltweite Pfadfinderorganisation einfach auch weiterlebt und dass heute noch junge Leute sich ehrenamtlich dafür begeistern und kennen, den Verein zu führen und auch mit Kindern und Jugendlichen neue Sachen zu lernen und ihnen einfach verschiedene Sachen zu ermöglichen.
5: Das macht uns ja auch stolz, dass es Pfadfinder Gors mittlerweile 50 Jahre gibt. Es gibt ja auch ein Ziel, haben wir gestern auf Nacht ein bisschen miteinander geredet.
4: Ja, also das Ziel war, 100-jähriges Jubiläum zu feiern in 50 Jahren nachher und noch einfach viele tolle neue Geschichten zu schreiben und Erzählungen weiter zu prägen.
3: Dann machen wir es eben wieder Interview. Wie werden denn die 50 Jahre jetzt gefeiert eigentlich?
4: Also wir haben ein Jubiläumswochenende fast schon, im 12. und 13. September. In Samstagnacht ist für alle ehemaligen Pfadfinder von Gors und auch für alle Südtiroler Pfadfinder ein Abend, wo wir zusammen das dann am Ende mit dem Lagerfeuer ausklingen lassen und einfach ein wenig zusammensitzen, ein wenig ratschen und Ihnen habe ich Geschichten erzählt, was in den 50 Jahren alles so passiert ist. Und dann in Sonntag ab 10:30 ist ein Fest für das ganze Dorf oder für jeden, der was Lust hat, vorbeizukommen, wo es noch etwas zu essen, etwas zu trinken gibt. Und einen offiziellen Festakt, ein 50-Jahre-Jubiläum. Und ab 12 ist noch die Pfadi-Lotterie, wo noch die Lose gezogen werden. Und dann freuen wir uns natürlich, wenn viele Leute vorbeischauen.
5: Ja, für Speis und Trank ist natürlich bestens gesorgt. Und da sind alle herzlich willkommen, die was Lust haben, dabei zu sein, einmal in den Pfad von Enge zu schnuppern oder auch gemeinsam mit denen einfach zu feiern.
3: Karin, du hast gesagt, da werden auch die lustigen Geschichten erzählt von den letzten 50 Jahren vielleicht. Gibt es bei Enke auch so lustige Geschichten, was Enke im Kopf geblieben sein?
5: Ja, mir wird es eigentlich ganz viele, aber ich weiß nicht, ob alle für die Öffentlichkeit am besten sein. Ganz toll sind einfach die Zeltlager, wo man sehr viel erleben darf, wo man auch sehen darf, wie die Einzelnen wachsen, sei es die Kinder, sei es die Leiter. Die Gruppe wächst zusammen, es kommt eine Dynamik hin, wo es einfach brutal bärig ist. Oft ist man huckt beim Zeltlager zusammen, beim knisternden Lagerfeuer und da kommen einfach die tollsten Erlebnisse, außer dem, was man erlebt hat, dem, was der andere nicht einmal wahrgetan hat. Das ist einfach das Bärige.
3: Was wünscht denn das denn eigentlich jetzt für die Zukunft oder für die nächsten 50 Jahre?
4: Ja, dass wir allen wieder junger Leute begeistern können, auch Leiterinnen und Leiter bei uns zu sein und dass eben viele Kinder wieder nachher kommen und dass der Verein einfach weiterlebt und ja.
3: Ja, dann sage ich danke, dass ihr mich da im Studio besucht habt. Karin, danke und Michael Lier natürlich auch. Und alles Gute für die 50 Jahre.
5: Herzlichen Dank.

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Frankie Goes to Hollywood, relax, heute am Donnerstagvormittag aus dem Jahr 1983. Jetzt geht's weiter mit Musik aus diesem Jahr, The Bowser, Magnetic. Schönen Vormittag.

0: eine Minute nach 11:30 heute am Donnerstag. Mendelpassstraße, dort hat sich bei Billhof ein Unfall ereignet. Es gibt bis zu 2 Kilometer Stau in beiden Richtungen. Der aktuelle Zeitverlust beträgt 15 Minuten auch in beiden Richtungen. Und 35 Minuten länger wegen Überlastung braucht ihr aktuell auf der Brenner Staatsstraße zwischen Kollmann und Blumau. Ansonsten geht's recht gut voran. Wir wünschen eine gute Fahrt.
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0: Und es gibt wieder neue Musik von Miley Cyrus. Oder eigentlich muss man ja nur noch Miley sagen. Buzz Persuaders hier bei uns.
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0: 5 Minuten nach 11:30. Es gibt aktuelle Meldungen von Südtirolstraßen Mendelpassstraße. Im Abschnitt Eppan-Mebo Ausfahrt Eppan verliert ihr aktuell 15 Minuten nach einem Unfall. Zwischen Bozen-Firmian und Eppan gibt es 10 Minuten Zeitverlust. Weiter geht's auf die Brenner Autobahn. Da staut es in Richtung Norden bei der Ausfahrt Bozen-Süd auf die Autobahn zurück. Bitte dort sehr vorsichtig fahren. 20 Minuten Zeitverlust wegen Überlastung gibt es auf der Brenner Staatsstraße im Abschnitt Kollmann-Blumau und Bustertaler Staatsstraße zwischen Oberfintel und Schaps 15 Minuten Zeitverlust wegen Überlastung. Zwischen St. Lorenzen und Oberfintel verliert ihr 10 Minuten. Eine gute Fahrt.
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0: Wir alle waren schon mal in der Schule oder vielleicht auch öfters, aber jetzt sieht es da vielleicht etwas anders aus. Wie gut sind denn Südtirol-Schüler eigentlich? Das hat die internationale PISA-Studie geprüft. Alle 3 Jahre nehmen 15-Jährige aus über 90 Ländern daran teil, um die Entwicklung der schulischen Leistungen zu sehen. Und die Ergebnisse in Südtirol sind nicht gerade vielversprechend, oder Florian Scheringer?
3: Nein, die Leistungen nehmen ab. Und zwar in allen 3 getesteten Fächern: Lesen, Mathematik und Naturwissenschaften. Dieses Phänomen gibt es aber nicht nur bei uns, sondern auf der ganzen Welt sieht es ähnlich aus. Wir sind dieser Entwicklung auf den Grund gegangen. Warum die Schüler immer schlechter werden und was dagegen unternommen werden kann, das hören Sie gleich im Südtirol-Journal Mittagsmagazin.
0: Ganz genau, das ist eines der großen Themen um 10 vor 12 bei uns.

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mit Dermot Kennedy und mit Taylor Swift geht's in die Mittagspause. Heute am Donnerstag. Ich bin Judith Brucker. Am Nachmittag natürlich noch viel Spaß mit unseren Gartentipps und mit einer neuen, aber letzten Ausgabe von unserem Holiday-Wandertipp. Jetzt aber erstmal Mahlzeit und macht's gut!

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2: Guten Tag, ich bin Florian Scheringer. Schüler immer schlechter, was die PISA-Studie über die Bildung in Südtirol aussagt. Meraner Sinti-Siedlung muss weg. Warum das Projekt nach wenigen Jahren gescheitert ist. Jugendliche sind in der Schule immer schlechter. Das ist das Ergebnis der PISA-Studie, einem Test, den 15-jährige Schüler auf der ganzen Welt gemacht haben. In Lesen, Mathematik und Naturwissenschaften. Zwar steht Südtirol, vor allem die deutschsprachigen Schulen, im internationalen Vergleich noch recht gut da. Aber auch bei uns geht es mit den Leistungen bergab. Vor allem beim Lesen, der wichtigsten Grundkompetenz. In den letzten 7 Jahren hat die Lesefähigkeit der Südtiroler Schüler um ein ganzes Schuljahr abgenommen. Aber woran liegt das? Der Koordinator der PISA-Studie in Südtirol, Klaus Niederstetter, erklärt das so.
3: Das ist einfach ein internationaler Trend, der sehr besorgniserregend ist und der macht auch von der deutschsprachigen Schule in Südtirol nicht halt. Es sind viele Einflussfaktoren. Relativ naheliegend ist sicherlich der übermäßige Konsum von digitalen Medien, aber eben nicht ausschließlich. Wir sehen eben der sozioökonomische Hintergrund, grundsätzlich einfach das Familienhaus. Habe ich zu Hause die Möglichkeit, eben gemeinsam mit meinen Eltern zu lesen? Wird mir vorgelesen? Habe ich einen gewissen Bücherbestand? Das sind alles Faktoren, die hier sicherlich wirken.
2: Die Tendenz? Je schlechter das soziale Umfeld, aus dem ein Schüler kommt, umso schlechter die Testresultate. Auch die negativen Folgen des Fernunterrichts während der Corona-Pandemie spüre man noch deutlich, sagt Niederstetter. Für Bildungslandesrat Philipp Achammer sind hingegen Smartphones und Social Media der Hauptgrund, warum die Leistungen der Schüler immer schlechter werden.
4: Ich glaube, hier ist noch einmal nachgewiesen worden, dass die exzessive Nutzung von sozialen Medien und digitalen Endgeräten ein enormer Schaden ist. Er ist ein gesundheitlicher Schaden, er ist ein Schaden für die Schulergebnisse und er ist ein Schaden, glaube ich, auch für ein gesundes Kindsein. Und hier, glaube ich, gibt es keine Alternative als Verbote und Einschränkungen, die jetzt die Staaten, die Europäische Union zügig voranbringen müssen.
2: Das zeigt auch die Studie ganz klar. Je mehr Zeit die Jugendlichen in den sozialen Medien verbringen, umso schlechter schneiden sie in der Schule ab. Die Unterschiede sind riesig. Was braucht es aber sonst noch, damit die Schüler wieder besser lesen lernen? Achammer?
4: Wir werden weitere Programme auf den Weg bringen müssen als Schule, aber auch außerhalb. Wir brauchen hier Partner und wir brauchen in allererster Linie das Elternhaus. Denn international sieht man beispielsweise, dass das frühe Vorlesen für die Kinder ein enormer Gewinn ist, auch im Hinblick auf die eigene Lesekompetenz. Also da müssen wir arbeiten.
2: Vor allem Kinder mit Migrationshintergrund tun sich in der Schule schwer, wenn sie die Sprache nicht verstehen. In der PISA-Studie zeigt sich das. Diese Kinder sind in allen Bereichen schwächer als Einheimische. Bemerkenswert sind an der Studie nicht nur die Testergebnisse, sondern auch, was unsere Kinder von der Schule halten. Ganze 2/3 finden nämlich, dass die Schule sie nicht gut auf das Erwachsenenleben vorbereitet. 1/4 sagt sogar, die Schule sei eine komplette Zeitverschwendung. Studienkoordinator Klaus Niederstetter sagt, die Schulen müssen ihren Unterricht anpassen.
3: Die Kinder und Jugendlichen verlangen mehr denn je den Sinn hinter dem, was sie eben erlernen sollen. Und dementsprechend ist es eine Aufgabe der Schule, nicht ausschließlich eben Stoff zu vermitteln, unter Anführungszeichen, sondern effektiv auch die Bedeutung klar zu unterstreichen und hervorzuheben, warum lernen wir dieses und jenes. Und dann sehen die Kinder und Jugendlichen die Schule sicherlich nicht mehr als Zeitverschwendung.
2: Zumindest einen Lichtblick gibt es in der Studie aber für die deutschsprachige Schule in Südtirol. Die Ergebnisse sind in allen Bereichen deutlich besser als in den italienischsprachigen Schulen, auch wenn der Trend überall nach unten zeigt. Erst vor ein paar Jahren gebaut und schon bald wieder weg. In Meran wird die Sinti-Siedlung geräumt, die erst 2018 eröffnet wurde. Es handelt sich um 4 Gebäude mit 8 Wohnungen. Außerdem gibt es da Stellplätze für die Camper und Wohnwagen der Bewohner. Fast 30 Menschen leben dort. Die Siedlung kann man auch von der Mebo aus sehen. Sie befindet sich bei der Mündung zwischen Edge und Passa auf der rechten Seite. Birgit Locher, warum soll sie jetzt wieder weg?
5: Das hat mehrere Gründe. Die Häuser, obwohl relativ neu, sind in keinem guten Zustand. Die Zimmer sind verschimmelt, weil überall die Feuchtigkeit durchkommt und die Böden nicht richtig isoliert sind. Außerdem gibt es ein Müllproblem, denn die Bewohner entsorgen ihren Müll offenbar im Gewässer und verschmutzen es dadurch. Und sie bezahlen nicht einmal die Wassergebühren, die monatlich um die 50 Euro ausmachen, sagt die Meraner Bürgermeisterin Katharina Zeller.
6: Wenn dann auch noch über Jahre diese sehr geringen Kosten nicht gezahlt werden, dann finde ich das einfach nicht richtig. Und hier müssen wir auch überlegen, wie wir in Zukunft damit umgehen, weil es nicht sein kann, dass hier komplett auf Kosten der Gemeinde gelebt wird und man auch das Gefühl hat, dass es nicht die Anstrengung gibt, hier irgendwo sich an den Späßen zu beteiligen. Ich glaube, das dürfen wir nicht akzeptieren.
5: Wann die Siedlung geräumt wird, steht noch nicht fest. Das wird noch etwa ein Jahr dauern. Und wo sollen die Sinti dann hin? Einige sind mittlerweile schon weggezogen. 11 Personen sollen eine Sozialwohnung bekommen, aber nur unter bestimmten Voraussetzungen, sagt Josef Frösch, Sozialpädagoge in der Bezirksgemeinschaft Meran.
7: Die müssen einen Arbeitsvertrag haben, die müssen einen Ehe abgeben, also wie viel sie verdienen, und das alles aufgrund von der Berechnung wird dann eben der Mietzins berechnet. Das ist aber bei den 11 Leuten, was eigentlich in den Jahren schon Fortschritt irgendwo so gemacht haben, was Integration oder Inklusion in unserer Gesellschaft tun werden. Wir sagen, okay, ich bin kompromissbereit, weil sonst funktioniert das nicht.
5: Die Sinti zu integrieren, das kann durchaus zu einer Herausforderung werden, sagt Johannes Ortner, Gemeinderat der Grünen.
8: Natürlich, die Sinti seien allem Außenseiter gewesen. Wir wissen, sie seien eine Gruppe, die an den Rand gedrängt seien, teilweise. Die sind nicht viel für die Integration, teilweise werden sie von uns auch von oben beobachtet und mit sehr viel Misstrauen begegnet. Das ist seit, seit Jahrzehnten, seit Jahrhunderten Fakt, und es ist schwierig, da sich zu begegnen.
5: Die Gemeinde will jetzt prüfen, ob es schon Baumängel gegeben hat, als die Sinti-Siedlung vor 8 Jahren bezogen wurde. Dann müssten die Baufirmen dafür gerade stehen.
2: Südtirol hat immer weniger Geschäfte. Fast jede Woche sperrt eins zu. Gleich mehr dazu in unseren Kurznachrichten.
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0: Millionen Euro an Konsum seien so verloren gegangen. Die Kaufleute schlagen deshalb vor, die Nahversorgung zu stärken durch finanzielle Unterstützungen für Händler, außerdem Entlastungen bei Steuern und Bürokratie. Auf der Mevo bei Marling sind drei Masten aufgebaut worden mit Mikrofonen und Kameras. Es ist ein Pilotprojekt, mit dem neuer Flüsterasphalt getestet und entwickelt wird, sagt der Straßendienst des Landes. Auf der Marlinger Geraden sind mehrere Arten von Asphalt auf jeweils 500 Metern angebracht worden. Jetzt prüft das Amt für Baustoffprüfung, wie sich der Asphalt verhält und zeichnet die Abrollgeräusche der Fahrzeuge auf. Die Züge im Bibtal zwischen Sterzing und Brenner fahren weiterhin eingleisig. Es sind weniger Züge und sie sind mit reduzierter Geschwindigkeit unterwegs. Außerdem gibt es Ersatzbusse. Nach dem Murenabgang bei Pflersch wird weiterhin Geröll aus den Steinschlagschutznetzen abtransportiert. Am Abend sollen beide Gleise wieder öffnen. Wirtschaftsminister Urso kommt heute nach Bozen. Er wird am Nachmittag das Stahlwerk Wallbrunner in der Industriezone in Bozen Süd besuchen. Zu dem Treffen werden die Unternehmensspitze der Stahlwerke erwartet und Vertreter von Gewerkschaften und Arbeitnehmern. Der Besuch des Ministers erfolgt wenige Tage, nachdem das Land mit dem Eigentümer der Stahlwerke eine Vereinbarung unterschrieben hat für 30 Jahre Nutzung des Grundstücks, auf dem das Stahlwerk steht. Das Grundstück gehört dem Land.
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0: Kurzzeitvermietungen in Italien boomen. In den ersten drei Monaten heuer hat es bei den Übernachtungen ein Plus von fast 15% gegeben gegenüber demselben Zeitraum im vorigen Jahr. Im Hotelbereich war es dagegen ein Plus von 4%. Das meldet das Istat. Inzwischen gibt es eine nationale Datenbank für Beherbergungsbetriebe und einen Identifikationscode. Damit soll der Markt reguliert werden. Und die EU-Kommission will die Regeln für Kurzzeitvermietungen von Wohnungen verschärfen und damit Anbieter wie Airbnb stärker regulieren. Das soll in allen Mitgliedstaaten gelten, weil es überall Wohnungsknappheit gibt und junge Menschen kaum bezahlbare Mietwohnungen finden. Die Börsen in Europa sind heute uneinheitlich. DAX in Frankfurt ist mit 0,3% im Minus, MIP-Index in Mailand mit 0,2% im Plus.
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2: Australien war weltweit Vorreiter beim Social-Media-Verbot unter 16. Jetzt soll der nächste Schritt folgen, um auch Erwachsene besser vor den negativen Folgen von TikTok, Instagram und Co. zu schützen. Die australische Regierung plant nämlich eine Art Ausknopf für den Algorithmus. Ein Gesetz, mit dem alle Nutzer selbst entscheiden, ob sie den Algorithmus zulassen oder nicht. Sabrina Fleischmann, wie soll das funktionieren?
3: Die Regierung in Australien will, dass jeder Nutzer festlegen kann, dass er nur Beiträge von seinen Freunden oder Personen sieht, denen er folgt. Einfach die neuesten, immer ganz oben. Derzeit glauben wir nur, dass wir entscheiden, was wir in den sozialen Medien sehen, lesen und hören. In Wirklichkeit ist es aber der Algorithmus, der für uns auswählt und uns das präsentiert, was unseren Interessen entspricht. Was macht das mit uns? Psychologin Sabine Kagol sagt,
4: wir fühlen uns zugehörig zu einer bestimmten Realität und die immer mehr bestätigt wird. Es gibt auch viel Wissen, das gebündelt wird. Es kann gut tun, einerseits, andererseits kann eine Blase entstehen, die nicht gut ist. Wenn wir nur mehr in dieser Realität leben bzw. keine anderen Hypothesen zulassen, dann verengt es uns.
3: Wir sehen die Welt wie ein Pferd mit Scheuklappen und gleichzeitig sorgt der Algorithmus für einen Verstärkereffekt. Das sagt der Medienpädagoge Hannes Waldner.
5: Das potenziert sich dann noch oben, weil auf extreme Nachrichten man auch eher reagiert. Und wenn da Algorithmen angewendet werden, die Dinge noch mal mehr verstärken, dann wird das natürlich problematisch. Und Extremismen nehmen dann dementsprechend auch zu.
3: Algorithmen funktionieren nicht nur bei politischen Botschaften, sondern in allen Bereichen der Gesellschaft. Bis zu einem gewissen Grad machen sie Sinn, weil sie Themen herauspicken, die für uns relevant sind. Aber es besteht auch die Gefahr der Manipulation. Und sie stehlen uns Lebenszeit, sagt Psychologin Kagol.
4: Wir wissen, dass diese Algorithmen auch unsere Aufmerksamkeit sozusagen einfangen und uns schon mal verführen, zu lang eben medial aktiv zu sein. Das ist, denke ich, eine Schwierigkeit. Und es geht auch darum, wie kann ich mich abgrenzen? Also viele schaffen ja nicht mehr, aus der Bubble, aus dieser Blase rauszukommen und zu sagen, jetzt ist genug.
3: Das ist oft schwierig. Selbstverantwortung hat ihre Grenzen. Dass es für den Algorithmus einen Ausknopf geben soll, findet Sabine Kagol gut.
4: Da geht es

0: ja auch um Gesundheit, da geht es um Gesellschaft, da geht es um viele Themen, wo man auch Verantwortung übernehmen sollte als Konzern. Und das könnte absolut helfen.
1: Entscheidend ist allerdings die Standardeinstellung. Die müsste auf Aus sein, damit der Algorithmus an Macht verliert. Wenn wir die Einstellung erst mühsam suchen müssen, würde bei den meisten Nutzern der Algorithmus wohl eingeschaltet bleiben.
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3: Ungemütlich ist das Wetter heute und kühl. Schon bald ziehen neue Regenschauer ins Land, die bis zum Abend andauern. Günther Geier vom Landeswetterdienst, wie geht's in den nächsten Tagen weiter?
4: Ja, morgen wird es wieder freundlicher. In Südtirol gibt es eine Mischung aus Sonne und Wolken. Die morgendlichen Restwolken lockern auf und auch die Quellwolken am Nachmittag bleiben meist harmlos. Die Temperaturen, die erreichen morgen Höchstwerte von 20 bis 26 Grad. Strahlenden Sonnenschein gibt es dann am Wochenende. Am Samstag und Sonntag ist der Himmel oft wolkenlos und die Temperaturen erreichen Höchstwerte bis 28 Grad.
3: Das war das Südtirol-Journal Mittagsmagazin vom Donnerstag. Ich bin Florian Scheringer. Schönen Nachmittag.
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6: Aktuelle Meldungen aus der Landesverkehrsmeldezentrale. Auf der Mendelbachstraße, auf der Mebobrücke Eppan, hat sich ein Unfall ereignet. Es gibt ausgedehnte Staus in beiden Richtungen. Stau wegen Überlastung gibt es im Bustertal Richtung Brixen zwischen St. Lorenz und St. Siegmund, zwischen Findl und Schaps in Richtung Innichen zwischen Ponig und Percha. Auf der Brenner Staatsstraße zwischen Atzang und Blumau-Höhesteg gibt es eine Einbahnregelung. Hier staut es sich vor allem in Richtung Bozen. Brenner Autobahn Richtung Süden zwischen Trient Nord und Roberetto Nord 4 Kilometer Stau nach einem Unfall. Gute Fahrt!
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6: Hier ist die Landesverkehrsmeldezentrale. Auf der Mendelbachstraße bei der Mebobrücke Eppan staut es sich in beiden Richtungen nach einem Unfall. Und noch ein Unfall ist leider passiert auf der Finchgauer Staatsstraße bei Kasselwell. Auch hier Stau in beiden Richtungen. Kolonnenverkehr und Stau wegen Überlastung im Bustertal Richtung Brixen zwischen St. Lorenz und St. Siegmund und zwischen Findl und Schaps. Auf der Brenner Staatsstraße zwischen Atzang und Blumau Höhesteg wird gearbeitet. Hier staut es sich zurzeit vor allem in Richtung Bozen. Brenner Autobahn. In Richtung Süden zwischen Trient Nord und Roveretto Nord 4 Kilometer Stau nach einem Unfall. Und in Richtung Norden zwischen Mono Nord und Bozen Süd Kolonnenverkehr wegen Überlastung. Gute Fahrt!

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2: Auch Südtirols Jugendliche schwächeln beim Lesen. Neue Impfkampagne gegen HPV startet heute in Bruneck. Das Wetter ist trüb und teilweise nass. Ich bin Sabrina Fleischmann, grüß Gott.
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2: Bei der neuen PISA-Studie hat sich gezeigt, dass Jugendliche weltweit in der Schule immer schlechter abschneiden. Auch in Südtirol ist das so. Vor allem beim Lesen gehen die Leistungen hier bei uns zurück. Der Koordinator der PISA-Studie in Südtirol, Klaus Niederstädter, erklärt das so.
3: Es sind viele Einflussfaktoren. Relativ naheliegend ist sicherlich der übermäßige Konsum von digitalen Medien, aber eben nicht ausschließlich. Wir sehen eben der sozioökonomische Hintergrund, grundsätzlich einfach das Familienhaus. Habe ich zu Hause die Möglichkeit, eben gemeinsam mit meinen Eltern zu lesen? Wird mir vorgelesen? Habe ich einen gewissen Bücherbestand? Das sind alles Faktoren, die hier sicherlich wirken.
2: Je schlechter das soziale Umfeld, aus dem ein Schüler kommt, desto schlechter die Testresultate. Auch die negativen Folgen des Fernunterrichts während der Corona-Pandemie spüre man noch deutlich, sagt Niederstädter. Wer mehr verdient, kann auch mehr von der Steuer absetzen. Das stellt das Arbeitsförderungsinstitut AFI im neuen Vergleich der Einkommensteuern fest. Geringverdiener würden also benachteiligt. Sie könnten nämlich oft die Steuerabsetzbeträge auf das Einkommen nicht voll ausschöpfen, etwa für Sanierungsarbeiten in der Wohnung. Auch bei den Steuerfreibeträgen gäbe es eine Schieflage, so das AFI. Bei höheren Einkommensstufen bringen die Freibeträge eine deutlich größere Steuerersparnis. Der Sanitätsbetrieb bietet jetzt wieder Impftage gegen das HPV-Virus an. Den Anfang macht heute das Krankenhaus Bruneck von 2:30 bis 4 Uhr am Nachmittag. Dann folgen bis Ende September weitere Impftage in Meran, Innichen, Brixen und Bozen. Alle zwischen 11 und 26 Jahren können sich kostenlos und ohne Vormerkung impfen lassen. Das gilt für Mädchen und für Buben. Denn das HPV-Virus kann verschiedene Krebserkrankungen bei Männern und Frauen auslösen. Eine Kaltfront hat den Hochsommer beendet. Bei uns ist auf den Bergen und auch am Stilfsee auch der erste Schnee gefallen. In Friaul haben heftige Unwetter mit starken Regenfällen ein Todesopfer gefordert. Eine Frau ist in der Nähe von Lignano in ihrem Auto in einer Unterführung gestorben, die voll Wasser stand. Zwei Karabinierebeamte konnten die Frau zwar noch aus dem Auto holen, für sie kam aber jede Hilfe zu spät, sie ist ertrunken. Die heftigen Unwetter haben in der Nacht auch in Mailand und in der Toskana zu Überflutungen geführt. In Viareggio hat ein Tornado Häuser und Strandbäder beschädigt. Sonnenschirme, Markisen und Liegen wurden durch die Luft gewirbelt. Bei uns kommt der Regenschirm auch heute wieder zum Einsatz. Mehr zum Wetter gleich.
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2: Mit den Sonnenfenstern ist es schon wieder vorbei. Die Wolken haben das Sagen und im Laufe des Nachmittags ziehen neue Regenschauer durch. Es bleibt heute auch relativ kühl. Die Höchstwerte erreichen nur 16 bis 21 Grad. Aktuell hat es in Brandsol 19 Grad, in Farn sind es 18, in Bruneck und in Eyers im Finchgau werden 15 Grad gemessen und kühle 9 Grad sind es in Hintermattel. Der Freitag bringt uns morgen einen Mix aus Sonne und Wolken. Das Wochenende wird dann strahlend schön und wieder wärmer.
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8: Schönen Nachmittag wünscht Daniel Hofer aus der Landesverkehrsmeldezentrale. Auf der Finchgauer Staatsstraße bei Charles kommt es zu Staus in beiden Fahrtrichtungen nach einem Unfall. Kolonnenverkehr und Stau wegen Überlastung gibt es auf der Brenner Autobahn in Fahrtrichtung Norden abschnittsweise zwischen Verona Nord und Bozen Süd und in Fahrtrichtung Süden zwischen San Michele und Affi abschnittsweise. Und zu Verzögerungen wegen Arbeiten kommt es immer wieder auf der Brenner Staatsstraße bei Klausen und auf der Gardertaler Staatsstraße bei Zwischenwasser. Kommen Sie gut voran.
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2: Hier ist die Landesverkehrsmeldezentrale. Auf der Brenner Staatsstraße zwischen Blomau und Kardan, Höhe Gastrofresch, hat sich ein Unfall ereignet. Es staut sich bereits in beiden Richtungen. Bitte fahren Sie vorsichtig. Silke Andres wünscht allen unterwegs gute Fahrt.

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1: 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Sie lieben Schmuck und möchten ihn nicht nur tragen, sondern auch aktiv damit arbeiten. 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Bix in Bruneck sucht eine Grafikerin oder einen Grafiker in Teilzeit für den Bereich Großformat Digitaldruck. 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
2: PISA-Studie zeigt Mängel auch in Südtirol. Bierschmuggel im Finchgau aufgedeckt. Das Wetter ist trüb und regnerisch. Ich bin Sabrina Fleischmann. Guten Nachmittag.
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2: Bei der neuen PISA-Studie haben Schüler weltweit schlechter abgeschnitten als in den letzten Jahren. Auch bei uns in Südtirol gehen die Leistungen zurück, vor allem beim Lesen. Aber nicht nur das. Ganze 2/3 der Schüler finden, dass die Schule sie nicht gut auf das Erwachsenenleben vorbereitet. Und 1/4 sagt sogar, die Schule sei eine komplette Zeitverschwendung. Der Koordinator der PISA-Studie in Südtirol, Klaus Niederstädter, sagt, die Schulen müssten ihren Unterricht anpassen.
3: Die Kinder und Jugendlichen verlangen mehr denn je den Sinn hinter dem, was sie eben erlernen sollen. Und dementsprechend ist es eine Aufgabe der Schule, nicht ausschließlich eben Stoff zu vermitteln, unter Anführungszeichen, sondern effektiv auch die Bedeutung klar zu unterstreichen und hervorzuheben, warum lernen wir dieses und jenes. Und dann sehen die Kinder und Jugendlichen die Schule sicherlich nicht mehr als Zeitverschwendung.
2: Im Vergleich zum restlichen Italien und auch zu anderen Ländern stehen die schulischen Leistungen in Südtirol aber recht gut da. Und innerhalb von Südtirol sind die deutschsprachigen Schüler deutlich besser als die italienischsprachigen. Im Finchgau hat die Finanzpolizei einen Bierschmuggel aufgedeckt. Eine Streife hatte in der Nähe des Reschenpasses einen Lieferwagen aus Deutschland zu einer Kontrolle angehalten. Der Fahrer hatte erklärt, er sei im Urlaub und habe nur ein Bierfass dabei. Im Lieferwagen haben die Beamten dann allerdings 15 Fässer mit insgesamt 450 Litern Bier sichergestellt, für die bei der Einfuhr nach Italien keine Steuern und Abgaben bezahlt worden sind. Die Fässer wurden beschlagnahmt, der Fahrer wurde angezeigt. Der Sanitätsbetrieb bietet wieder Impftage gegen das HPV-Virus an. Den Anfang macht heute das Krankenhaus Bruneck noch bis 16 Uhr. Dann folgen bis Ende September weitere Impftage in Meran, Innichen, Brixen und Brozen. Alle zwischen 11 und 26 Jahren können sich kostenlos und ohne Vormerkung impfen lassen. Das gilt für Mädchen und für Buben. Wer mehr verdient, kann auch mehr von der Steuer absetzen. Das stellt das Arbeitsförderungsinstitut AFI im neuen Vergleich der Einkommensteuern fest. Geringverdiener würden also benachteiligt. Sie könnten nämlich oft die Steuerabsetzbeträge für auf das Einkommen nicht voll ausschöpfen, etwa für Sanierungsarbeiten in der Wohnung. Auch bei den Steuerfreibeträgen gäbe es eine Schieflage, so das AFI. Bei höheren Einkommensstufen bringen die Freibeträge eine deutlich größere Steuerersparnis. Eine Kaltfront hat den Hochsommer beendet. Bei uns ist auf den Bergen der erste Schnee gefallen. In Nord- und Mittelitalien haben Unwetter mit Sturm und Starkregen zu Überschwemmungen und Schäden geführt. In Friaul haben die Unwetter sogar ein Todesopfer gefordert. Eine Frau ist in der Nähe von Lignano in ihrem Auto in einer Unterführung ertrunken, die voll Wasser stand. 2 Karabinieri-Beamte konnten die Frau zwar noch aus dem Auto holen, für sie kam aber jede Hilfe zu spät. Bei uns ist jetzt wieder Regen angesagt. Mehr zum Wetter gleich.
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4: Grau in Grau geht's durch den Nachmittag und auch Regen ist wieder dabei bei recht kühlen Temperaturen. Aktuell messen wir in Freienfeld 15 Grad, in Derenden sind es 12, in Sulden 8. In Wolkenstein hat es 11 Grad und in Völs 14. Morgen am Freitag geht es weiter mit einer Mischung aus Sonne und Wolken. Am Wochenende hat die Sonne dann wieder freie Bahn und es wird auch wieder wärmer.
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6: Guten Nachmittag aus der Landesverkehrsmeldezentrale. Die Brenner Staatsstraße zwischen Blumau und Kordau und Höhe Gasthofes ist weiterhin nach einem Unfall gesperrt. Stau nach einem Unfall gibt es auch im Finchgau bei Tscharsch in beiden Richtungen. Bitte fahren Sie vorsichtig. Gute Fahrt.
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2: Mehrheit im Landtag sagt Nein zu mehr Hitzeschutz. Zu viel Handy. Südtirols Jugendliche können immer schlechter lesen. Das Wetter, durch den Regen hat es abgekühlt. Ich bin Sabrina Fleischmann. Guten Nachmittag.
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2: Der Hitzesommer ist vorbei, aber im Landtag wurde heute über die nächsten Hitzewellen diskutiert. Team K und Grüne haben mit 2 Beschlussanträgen Maßnahmen gegen die Hitze gefordert. Beim ersten Antrag ging es um mehr Hitzeschutz in Krankenhäusern und Pflegeeinrichtungen und beim zweiten um einen Hitzeschutzplan für ganz Südtirol und für alle Gemeinden. Beide Anträge wurden mit den Stimmen der Mehrheit abgelehnt. Vertreter der Landesregierung und der SVP haben das Nein damit begründet, dass schon viel getan werde, auch in den Gemeinden. Und in allen Krankenhäusern seien Maßnahmen zum Hitzeschutz vorgesehen. Südtirol-Schüler sind einige der besten in ganz Italien. Das zeigen die Ergebnisse der neuen PISA-Studie. Aber die Leistungen gehen auch bei uns zurück, vor allem im Lesen. Heute ist die Lesefähigkeit der deutschsprachigen Schüler in Südtirol ein ganzes Jahr Schuljahr schlechter als noch vor 7 Jahren. Das hat viele Gründe. Die Hauptursache ist für Bildungslandesrat Philipp Achammer aber vor allem das Smartphone.
3: Ich glaube, hier ist noch einmal nachgewiesen worden, dass die exzessive Nutzung von sozialen Medien und digitalen Endgeräten ein enormer Schaden ist. Er ist ein gesundheitlicher Schaden, er ist ein Schaden für die Schulergebnisse und er ist ein Schaden, glaube ich, auch für ein gesundes Kindsein. Und hier, glaube ich, gibt es keine Alternative als Verbote und Einschränkungen, die jetzt die Staaten, die Europäische Union, zügig voranbringen müssen.
2: Das zeigt auch die Studie ganz klar. Je mehr Zeit die Jugendlichen in den sozialen Medien verbringen, umso schlechter schneiden sie in der Schule ab. Die Unterschiede sind riesig. Im Finchgau hat die Finanzpolizei einen Bierschmuggel aufgedeckt. Eine Streife hat in der Nähe des Reschenpasses einen Lieferwagen aus Deutschland angehalten. Der Fahrer hat erklärt, er sei im Urlaub und habe nur ein Bierfass dabei. Im Lieferwagen haben die Beamten dann allerdings 15 Fässer mit insgesamt 450 Litern Bier sichergestellt, für die keine Steuern und Abgaben bei der Einfuhr nach Italien bezahlt worden sind. Die Fässer wurden beschlagnahmt, der Fahrer wurde wegen Schmuggels angezeigt. US-Präsident Trump spricht ja immer wieder davon, dass der Iran-Krieg bald vorbei wäre. Er dauert jetzt aber schon mehr als ein halbes Jahr. Jetzt hat Trump einen neuen Zeitpunkt im Visier. Unmittelbar nach den Kongresswahlen in den USA, also im November, soll mit den Kämpfen Schluss sein. Und der Ukraine-Krieg soll laut Trump auch bald zu Ende sein. Russlands Präsident Putin sei angeblich bereit für ein Abkommen. Das Wetter ist heute grau und nass. Die Aussichten für morgen gibt's gleich.
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2: Über ganz Südtirol liegen dichte Wolken und stellenweise bringen sie auch Regen mit, bei gedämpften Temperaturen. In Naturns werden 17 Grad gemessen, bei der Leimburg im Unterland sind es 18. Langtaufers im Finchgau meldet nur 8 Grad, in Pflersch sind es 12 und in Plattin-Passaia werden ebenfalls 12 Grad gemessen. Der Freitag wird morgen freundlicher mit einer Mischung aus Sonne und Wolken. Am Wochenende gibt es dann Sonne pur und die Temperaturen legen wieder zu.
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9: Schönen Nachmittag wünscht Daniel Hofer aus der Landesverkehrsmeldezentrale. Die Brenner Staatsstraße wurde südlich von Blumau nach einem Unfall wieder für den Verkehr geöffnet. Es gibt allerdings noch ausgedehnte Staus in beiden Fahrtrichtungen. Ebenfalls Stau nach einem Unfall gibt es auf der Staatsstraße im oberen Finchgau bei Burgeis. Und auf der Brenner Autobahn in Fahrtrichtung Norden zwischen Bozen Nord und Klausen steht ein defektes Fahrzeug. Auch hier kommt es zu Staubbildungen und Wartezeiten. Kolonnenverkehr und Stau wegen Überlastung gibt es auf der Brenner Autobahn in Fahrtrichtung Norden abschnittsweise zwischen Verona Nord und Bozen Süd und in Fahrtrichtung Süden abschnittsweise zwischen San Michele und Affi. Auf der Finchgauer Staatsstraße in Fahrtrichtung Meran abschnittsweise zwischen Naturns und Forst und auf der Pustertaler Staatsstraße in Fahrtrichtung Brixen zwischen St. Lorenzen und Kienz. Auf der Brenner Staatsstraße bei Klausen kommt es immer wieder zu Verzögerungen wegen Arbeiten. Kommen Sie gut voran.
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7: Mein Name ist Sevillin, ich bin ein Musiker aus der Schweiz und ich komme aus dem Berner Oberland, wohne aber jetzt schon seit 10 Jahren in Zürich. Ich habe in der Jugend begonnen, mit Gitarre zu spielen und hauptsächlich Bob Dylan-Songs. Daher kommt auch meine Liebe zum Texten. Und ich mache Musik, die nach Sommer klingt und zu der man sich auch sehr gerne bewegen kann.

0: Kilian wuchs in einem kleinen Schweizer Bergdorf auf und entdeckte schon früh seine Leidenschaft für Musik. Ermutigt durch seine Schwester startete Civilian 2010 sein Soloprojekt mit der Veröffentlichung seiner ersten Single. Während einer Phase der Selbstreflexion kündigte Civilian seinen alten Job und kehrte zu seinen Wurzeln zurück, um neue Musik zu schreiben. In seinen Songs setzt sich Civilian auf humorvolle und sarkastische Weise mit der Erfahrung auseinander, als queere Person in einem kleinen, ländlichen, christlich geprägten Schweizer Dorf aufzuwachsen. Seine neueste Single Nudes handelt von Intimität, Anziehung und Verletzlichkeit.
1: Bei Nudes ist ein sehr provokanter Titel, aber es geht eigentlich um die Tücken vom Online-Dating und im Song sehne ich mich nach echter Verbindung.
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1: Liebe Grüße an alle, die hier beim Radio Holiday zuhören. Ich bin Civilian und ihr hört meinen neuen Song Nudes.

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2: Höhere Inflation, jetzt steigen auch die Leitzinsen. Gemeinde Meran will Sinti-Siedlung schließen. Das Wetter ist trüb, nass und kühl. Ich bin Sabrina Fleischmann, guten Nachmittag.
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2: Mit den Zinsen geht es wieder nach oben. Die Europäische Zentralbank EZB hat heute beschlossen, den Leitzins von 2,25 auf 2,5% anzuheben. Es ist bereits die zweite Zinserhöhung in diesem Jahr und der höchste Stand seit rund eineinhalb Jahren. Die EZB will damit die Inflation eindämmen, die im Euroraum auf über 3% gestiegen ist. Vor allem die hohen Energiepreise treiben die Inflation an. In Meran soll die Sinti-Siedlung bei der Mündung zwischen Etsch und Bassa geräumt werden, denn die Häuser sind in schlechtem Zustand, obwohl sie erst vor wenigen Jahren eröffnet worden sind. Die Zimmer sind verschimmelt und die Böden nicht richtig isoliert. Außerdem gibt es dort auch ein Müllproblem. Die Bewohner entsorgen ihren Müll offenbar im Wasser und verschmutzen es. Und Bürgermeisterin Katharina Zeller hat noch einen weiteren Grund für die Räumung der Siedlung. Die Bewohner bezahlen nicht einmal die Wassergebühren, die monatlich um die 50 Euro ausmachen, sagt sie.
3: Wenn dann auch noch über Jahre diese sehr geringen Kosten nicht gezahlt werden, dann finde ich das einfach nicht richtig. Und weil es nicht sein kann, dass hier komplett auf Kosten der Gemeinde gelebt wird und man auch das Gefühl hat, dass es nicht die Anstrengung gibt, hier irgendwo sich an den Spesen zu beteiligen. Ich glaube, das dürfen wir nicht akzeptieren.
2: Wann die Siedlung geräumt wird, steht noch nicht fest. Das wird noch etwa ein Jahr dauern. Es handelt sich um 4 Gebäude mit 8 Wohnungen. Der Hitzesommer ist vorbei, aber im Landtag wurde heute über die nächsten Hitzewellen diskutiert. Team K und Grüne hatten mit 2 Beschlussanträgen Maßnahmen gegen die Hitze gefordert. Beide Anträge wurden aber mit den Stimmen der Mehrheit abgelehnt. Kurzzeitvermietungen in Italien boomen. In den ersten 3 Monaten heuer haben die Übernachtungen um fast 15% gegenüber dem Vorjahr zugenommen. Im Hotelbereich war es hingegen nur ein Plus von 4%, meldet das Istat. Über 490.000 Wohnungen für Kurzzeitvermietungen gibt es zurzeit in Italien. Dafür gibt es inzwischen eine nationale Datenbank und einen Identifikationscode für die Kurzzeitvermietung. Damit soll der Markt reguliert werden. Und die EU-Kommission will die Regeln für Kurzzeitvermietungen von Wohnungen verschärfen und damit Anbieter wie Airbnb stärker regulieren. Das soll in allen Mitgliedstaaten gelten, weil es überall Wohnungsnot gibt und junge Menschen kaum bezahlbare Mietwohnungen finden. Heute ist noch ein Regentag, morgen wird's dann besser. Die genauen Aussichten gleich.
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2: Mit vielen Wolken und Regen geht's durch den Nachmittag bei kühlen Temperaturen. In Mülden in Taufers werden aktuell nur 14 Grad gemessen. 12 sind es in Sarntein, 16 in Saloren und 10 in Rednaun. Morgen am Freitag wird es wieder etwas wärmer bei einer Mischung aus Sonne und Wolken. Das Wochenende bringt uns das schöne Spätsommerwetter.
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8: Schönen Nachmittag wünscht Daniel Hofer aus der Landesverkehrsmeldezentrale. Die Brenner Staatsstraße wurde südlich von Blumau nach einem Unfall wieder für den Verkehr geöffnet. Es gibt allerdings noch ausgedehnte Staus in beiden Fahrtrichtungen. Ebenfalls Stau nach einem Unfall gibt es auf der Staatsstraße im oberen Finchgau bei Burgeis. Und auf der Brenner Autobahn in Fahrtrichtung Norden zwischen Bozen Nord und Klausen steht ein defektes Fahrzeug. Auch hier kommt es zu Staubildungen und Wartezeiten. Kolonnenverkehr und Stau wegen Überlastung gibt es auf der Brenner Autobahn in Fahrtrichtung Norden abschnittsweise zwischen Verona Nord und Bozen Süd und in Fahrtrichtung Süden abschnittsweise zwischen San Michele und Affi. Auf der Finchgauer Staatsstraße in Fahrtrichtung Meran abschnittsweise zwischen Naturns und Forst und auf der Pustertaler Staatsstraße in Fahrtrichtung Brixen zwischen St. Lorenzen und Kienz. Auf der Brenner Staatsstraße bei Klausen kommt es immer wieder zu Verzögerungen wegen Arbeiten. Kommen Sie gut voran.
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9: Willkommen bei Holiday Inn. 4:04 am Mikrofon, Albert de Jacon. Heute haben wir einiges vor, wieder wie jeden Donnerstag eigentlich kurz nach 4 der Gartentipp. Es geht quer durch den Garten. Zudem geht es heute wieder auf die Wanderung. Das heißt, der letzte Wandertipp, der heute gemacht wird. Dann geht es in die Winterpause. Auf alle Fälle geht es heute zu den Pfurnensee, also Manuela Ecker und Meiler nehmen euch mit uns. Dann haben wir natürlich noch kurz nach 5, also 4:05, die Teilnehmer von WorldSkills 2026.

Wer im September die Gartengeräte schon einwintern möchte, ist eindeutig zu früh dran, denn während andererorts langsam der Herbst Einzug hält, beginnt im Gemüsebeet noch einmal eine spannende Pflanzzeit. Womit können wir jetzt für frisches Grün und eine spätere Ernte sorgen? Dieser Frage gehen wir gleich nach in unserer Gartenrubrik Quer durch den Garten.

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1: Der Sommer neigt sich langsam dem Ende zu. Die Tage werden kürzer und am Morgen ist es schon deutlich frischer. Da könnte man meinen, dass auch im Gemüsegarten langsam Ruhe einkehrt. Doch ganz im Gegenteil. Der September ist fast so etwas wie der zweite Frühling im Gemüsegarten. Judith, so ganz ist im Gemüsegarten jetzt noch nicht Feierabend, oder?
2: Ganz und gar nicht. Eine ganze Menge kann jetzt noch ausgesät werden. Der Boden ist vom Sommer noch warm, gleichzeitig werden die Nächte schon kühler. Und genau diese Bedingungen mögen viele Gemüsearten besonders gern. Spinat, Feldsalat, Asiasalate oder Radieschen fühlen sich jetzt richtig wohl.
1: Also lohnt es sich, bereits abgeerntete Beete noch einmal zu nutzen?
2: Auf jeden Fall. Wer jetzt ein freies Beet hat, sollte es nicht einfach brach liegen lassen. Anfang September ist noch ein guter Zeitpunkt für eine zweite Aussaat. Für eine schnelle Ernte eignen sich zum Beispiel Radieschen. Je nach Sorte können die schon nach 4 bis 6 Wochen geerntet werden. Auch Rucola, Pflücksalat, Asiasalate wie Mizuna, Bok Choy oder Senfkohl und natürlich Kresse wachsen schnell.
1: Und wenn wir schon ein bisschen weiterdenken, was können wir jetzt für Herbst und Winter anbauen?
2: Da gibt es ebenfalls einiges. Feldsalat und Winterspinat sind die Klassiker. Dazu kommen Winterportulak, Endivien als Jungpflanzen, Zuckerhut und Winterzwiebeln. Gerade bei uns in Südtirol haben wir einen Vorteil. Der Herbst ist oft lang und mild. Deshalb können auch im September noch Feldsalat, Spinat, Rucola, Winterzwiebeln, Asiasalate und Pflücksalate ausgesät werden. Mit etwas Vlies lässt sich manches davon sogar bis in den Winter hinein ernten.
1: Und jetzt sagen vielleicht einige, für dieses Jahr reicht's mit Salat und Gemüse. Was passiert dann mit einem leeren Beet?
2: Auch dann sollte das Beet möglichst nicht einfach ungenutzt bleiben. Statt Gemüse kann eine Gründüngung ausgesät werden. Dafür eignen sich zum Beispiel Phacelia, auch Bienenfreund genannt, Gelbsenf, Ölrettich oder je nach Lage Winterroggen.
1: Ja, das ist dann so etwas wie Wellness für den Gartenboden.
2: Kann man tatsächlich so sagen. Eine Gründüngung lockert den Boden, unterdrückt Unkraut und verbessert die Bodenstruktur. Man erntet zwar nichts für die Küche, tut dafür aber dem Boden etwas Gutes. Dann halten wir als Gartentipp fest, ein leeres Beet muss im September kein leeres Beet bleiben. Wer jetzt noch Feldsalat, Spinat oder Rucola aussät, kann bis weit in den Herbst hinein frisches Gemüse ernten. Und wer nichts mehr anbauen möchte, sät einfach eine Gründüngung. Die arbeitet sozusagen für den Garten weiter.
1: Dann ist der September im Gemüsegarten tatsächlich weniger Feierabend und eher der Start in eine kleine zweite Saison. Und genau das macht Gartenarbeit ja auch aus. Wenn die eine Saison langsam zu Ende geht, beginnt oft schon die nächste. Jede Jahreszeit bringt ihre eigenen Aufgaben mit sich und manchmal auch noch die eine oder andere überraschende Ernte. Was es beim nächsten Mal draußen zu entdecken und zu tun gibt, hören wir dann wieder bei Quer durch den Garten auf Radio Holiday.
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1: Schönen Nachmittag wünscht Daniel Hofer auf der Landesverkehrsmeldezentrale. Die Brenner Staatsstraße wurde südlich von Blumau nach einem Unfall wieder für den Verkehr geöffnet. Es gibt allerdings noch ausgedehnte Staus in beiden Fahrtrichtungen. Ebenfalls Stau nach einem Unfall gibt es auf der Staatsstraße im oberen Finchgau bei Burgeis. Und auf der Brenner Autobahn in Fahrtrichtung Norden zwischen Bozen Nord und Klausen steht ein defektes Fahrzeug. Auch hier kommt es zu Staubildungen und Wartezeiten. Kolonnenverkehr und Stau wegen Überlastung gibt es auf der Brenner Autobahn in Fahrtrichtung Norden abschnittsweise zwischen Verona Nord und Bozen Süd und in Fahrtrichtung Süden abschnittsweise zwischen San Michele und Affi. Auf der Finchgauer Staatsstraße in Fahrtrichtung Meran abschnittsweise zwischen Naturns und Forst und auf der Pustertaler Staatsstraße in Fahrtrichtung Brixen zwischen St. Lorenzen und Kienz. Auf der Brenner Staatsstraße bei Klausen kommt es immer wieder zu Verzögerungen wegen Arbeiten. Kommen Sie gut voran!

0: Ehemalige Nummer 1 der Holiday-Hitparade. Daniel Hahn und Dua Lipa, Too Hard. Und bevor wir unsere Wanderschuhe in die Winterpause verabschieden, schnüren wir sie heute noch ein letztes Mal. Kurz nach 5, der letzte Wandertipp in dieser Saison.
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2: EZB erhöht die Leitzinsen. Geldstrafe für Kitesurferinnen am Reschensee. Heute ist noch Regenwetter. Morgen kommt die Sonne zurück. Ich bin Sabrina Fleischmann. Guten Nachmittag.
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2: Mit den Zinsen geht es wieder nach oben. Die Europäische Zentralbank EZB hat heute beschlossen, den Leitzins von 2,25 auf 2,5% anzuheben. Es ist bereits die zweite Zinserhöhung in diesem Jahr. Die EZB will damit die Inflation eindämmen, die im Euroraum auf über 3% gestiegen ist. Vor allem die hohen Energiepreise treiben die Inflation an. Experten gehen davon aus, dass eine weitere Zinserhöhung bereits im Dezember kommen wird. Das könnte allerdings die Wirtschaft einbremsen, denn damit werden Kredite für Investitionen teurer. Die Sinti-Siedlung in Meran bei der Mündung zwischen Etsch und Passa soll geräumt werden. Dafür gibt es mehrere Gründe. Die Häuser sind verschimmelt, die Bewohner entsorgen ihren Müll im Gewässer und bezahlen nicht die Wassergebühren. Einige Bewohner sind schon weggezogen, 11 sollen eine Sozialwohnung bekommen. Allerdings kann die Integration zu einer Herausforderung werden, sagt Johannes Ordner, Gemeinderat der Grünen.
3: Natürlich, die Sinti sind allem Außenseiter gewesen. Wir wissen, sie sind eine Gruppe, die an den Rand gedrängt sind. Teilweise gehen sie nicht viel für die Integration. Teilweise werden sie von uns auch von oben beobachtet und mit sehr viel Misstrauen begegnet. Es ist schwierig, da sich zu begegnen.
2: Bis die Siedlung geräumt ist, wird es noch etwa ein Jahr dauern. Die Finanzpolizei hat am Reschensee Kontrollen durchgeführt und dabei 3 Kitesurf-Sportvereine ins Visier genommen. Die Vereine hatten 5 Motorboote mit Bojen und anderen Systemen verankert, ohne die entsprechende Genehmigung des Landes. Die Motorboote wurden beschlagnahmt. Außerdem wurde gegen die Vereine eine Geldstrafe von insgesamt mehr als 10.000 Euro verhängt. Der Reschensee ist ein Stausee. Für diese gelten besonders strenge Regeln auch für Motorboote. Pflege kostet viel Kraft, besonders wenn sie mehrere Jahre dauert. Oft kommen die Pflegenden an ihre Grenzen und haben sogar Suizidgedanken. Unterstützung gibt es von verschiedenen Diensten, von Selbsthilfegruppen oder auch über das psychologische Krisentelefon. Doch diese Angebote müssen noch besser unter die Leute gebracht werden, sagt Guido Osthoff vom Südtiroler Netzwerk für Suizidprävention.
4: Ich denke, da ist noch viel Luft nach oben, da können wir noch viel tun und da ist auszubauen und da ist wirklich daran zu denken, es geht nicht, dass Angehörige dort alleine gelassen werden.
2: Zum Welttag der Suizidprävention wurde heute in Bozen eine Tagung zu diesem Thema abgehalten. Laut einer Studie hatten rund 8% der Südtiroler im letzten Jahr Suizidgedanken. Heute brauchen wir noch den Regenschirm. Die Aussichten für morgen gibt's gleich.
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2: Die Wolken laden ordentlich Regen ab und auch die Temperaturen sind gedämpft. Aktuell messen wir in St. Martin in Passaia 15 Grad. In St. Valentin auf der Heide sind es 9. Toblach und Welschnofen melden 12 und in Auer werden aktuell 16 Grad gemessen. Morgen am Freitag gibt es dann eine freundliche Mischung aus Sonne und Wolken. Und am Wochenende hat die Sonne freie Bahn und der Spätsommer kommt zurück.
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9: Daniel Hofer begrüßt Sie aus der Landesverkehrsmeldezentrale. Auf der Finchgauer Staatsstraße zwischen Charles und Staben besteht eine Einbahnregelung wegen der Bergung eines Fahrzeugs. Rechnen Sie mit Wartezeiten und Staus in beiden Fahrtrichtungen. Auf Südtirols Hauptstraßen herrscht erhöhtes Verkehrsaufkommen. Kolonnenverkehr und Stau wegen Überlastung gibt es dabei auf der Brenner-Autobahn in Fahrtrichtung Norden abschnittsweise zwischen Affi und Klausen und in Fahrtrichtung Süden abschnittsweise zwischen San Michele und Affi. Auf der Bustertaler Staatsstraße in Fahrtrichtung Innichen zwischen der Autobahn Ein- und Ausfahrt Brixenfahren und Schaps sowie zwischen St. Siegmund und Kienz sowie in den Stadtzentren und auf den Stadtein- und Ausfahrten. Auf der Brenner Staatsstraße bei Klausen besteht eine Einbahnregelung wegen Arbeiten. Rechnen Sie hier mit Staus, vor allem in Fahrtrichtung Süden. Gute und sichere Fahrt.
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10: Wir schnüren Sie heute zum letzten Mal in dieser Saison. Zum Abschluss geht's ins obere Rittnauntal. Gemeint sind die Wanderschuhe. Also im oberen Rittnauntal liegt auf rund 2450 Metern, umgeben von den Gipfeln der Stubaier Alpen, der Pfurnsee. Manuela Ecker und Meiler nehmen uns mit zu diesem beeindruckenden Bergsee, und zwar in wenigen Minuten.

0: richtigen Schuh.
1: Zu Gast heute im Holiday-Wandertipp Manuela Ecker und Maila. Manuela, wir alle lieben Wanderungen zu den Bergseen. Hast du heute einen besonderen Tipp für uns?
2: Falls du und dein Hund so gern Bergseen habt wie mir, dann haben wir einen wunderschönen Tipp für euch. Und zwar geht's da zum 2400 Meter hohen Pfurmsee oberhalb von Riednauen.
1: Das klingt ja wirklich wunderschön. Wo startet denn diese Wanderung genau?
2: Wir starten beim Bergbauernmuseum in Mayern und wandern da erst zu der Agelsbodenalm, noch weiter Richtung Grohmannhütte und kurz vor der Grohmannhütte geht links der Weg Richtung Pfurmsee weg.
1: Und wie verläuft die Wanderung? Gibt es unterwegs vielleicht die Möglichkeit, die Schönheit unserer Natur ganz bewusst zu erleben oder das ein oder andere Naturjuwel zu entdecken?
2: Von da aus ist es noch ungefähr eineinhalb Stunden bis zum See und ein wunderschöner Weg mit Schafeln, Murmeltieren und ganz vielen schönen Alpenrosen.
1: Bei einer Bergtour darf natürlich auch eine gemütliche Rast nicht fehlen. Wo bietet sich der perfekte Platz an, um den mitgebrachten Proviant zu genießen?
2: Beim See umkommen genießen wir das schöne Bergpanorama, das kühle Wasser und suchen ins ganze schönes Platzl, um unseren Bergproviant zu genießen.
1: Und wie sieht es mit dem Rückweg aus? Gibt es verschiedene Möglichkeiten oder führt derselbe Weg wieder zurück ins Tal?
2: Danach habt ihr die Möglichkeit, wieder den gleichen Weg zurückzuwandern oder, so wie wir es bei unserer Wanderungalben machen, über die Agelsalben anzusteigen. Direkt beim See geht der Weg Nummer 9a weg, der zwar ein bisschen geröllig ist, also Alben gute Schuhe umlegen, wenn man so Wanderungen macht, aber auch ganz wunderschön. Und ungefähr in einer Stindel erreicht man noch die kleine, urige Agelsalben. Von dem aus kann man noch die Forststraße Richtung Agelsbodenalben wieder einwandern und dann zurück zum Parkplatz zum Bergbaumuseum in Mayern.
1: Mit welcher Gehzeit sollten wir insgesamt ungefähr rechnen, wenn wir diese Tour einplanen?
2: Für die ganze Wanderung planen wir normalerweise so gute 7 Stunden ein, weil es sind echt 18 Kilometer und man macht 1100 Höhenmeter. Und empfohlen ist die Wanderung also Ende Juni bis ungefähr in September.
1: Liebe Manuela, vielen Dank für diesen schönen Ausflugstipp. Das letzte Wort gehört natürlich dir.
2: Wir wünschen dir und deinem Hundel eine wunderschöne Wanderung zum Pfurmsee.
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0: So, strömender Regen in Bronnig, vielleicht im ganzen Land natürlich auch. Und ja, vielleicht stecken Sie im Stau oder eben im Heimverkehr, also im Feierabendverkehr. Da reden wir jetzt über die WarnSkills 2026. Die finden ja in knapp 2 Wochen am 22. bis 27. September in Shanghai statt. Die eigentlichen Wettbewerbstage sind dann vom 23. bis 26. September. Über 1400 Teilnehmer aus 73 Ländern, 64 Berufe kommen bei den WarnSkills in Shanghai zusammen, um ihre Fähigkeit auf der weltweit größten Bühne der Berufsbildung unter Beweis zu stellen. Auch 15 jugendliche Südtiroler werden an den Weltmeisterschaften der Berufe teilnehmen. Also insgesamt 15 Teilnehmende aus Südtirol, 13 Berufe, 15 persönliche Geschichten. Und heute stellen wir Maximilian von Ferrari aus Kaltern vor.
1: Ich bin der Maximilian von Ferrari, ich komme aus Kaltern und ich trete mit dem Teamkollegen Matthias Cialandron im Beruf Robot Systems Integration an.
0: Ja, was muss man denn in deinem Beruf besonders gut können?
1: Man muss besonders gut kennen bei deinem Beruf als räumlicher Denken, die ganzen Koordinatensysteme wissen und Rotationen und das ganze Zeug.
0: Und wie gestaltet sich denn euer Training und wo könnt ihr in eurem Beruf für die Weltmeisterschaften trainieren?
1: Das Training ist recht intensiv. Wir kommen allem zur Uni her, haben die Roboterzelle und dann können wir zusammen einen Roboter programmieren und eventuell auch daheim programmieren über RoboGuide. Das ist ein Computerprogramm, da kann man den Roboter digital virtuell programmieren gehen.
0: Maximilian, wie bist du denn zum Beruf gekommen eigentlich und wer unterstützt euch in den Vorbereitungen?
1: Also ich bin zum Beruf gekommen, indem die Uni Bautzen, die hat uns gefragt, ob wir das machen wollen. Da haben wir gesagt, ja, warum nicht, dann probieren wir es einmal. Deswegen haben wir ganz eine große Unterstützung von der Uni Bautzen, aber auch von der FANUC Italia, die einen Sitz in Mailand haben. Die stellen einen so einen Experten bereit und mit denen werden wir auch ganz viel trainieren.
0: Ja, und es ist nicht mehr weit. Wie gesagt, am 22. September geht's los in Shanghai. Und da stellen wir ja schon die ganze Zeit, seit Anfang August, die Kandidaten vor aus Südtirol. Heute bist du dran, Maximilian von Ferrari. Wie hoch ist denn der Druck für euch vor der Weltmeisterschaft in Shanghai und woran würdest du denn am Ende erkennen, dass Shanghai für dich ein Erfolg war, unabhängig jetzt von der Medaille und vom Platz?
1: Druck ist relativ hoch, überhaupt, weil die Konkurrenz, besonders in Asien, ist sehr stark. Ich würde sagen, Shanghai war Erfolg für mich, wenn ich mit dem Ergebnis zufrieden sein kann. Die Position ist, da kann man nicht viel beeinflussen, aber unsere eigene Leistung, die kann man beeinflussen. Und wenn das Training ausreichend war, so muss man so, nicht viel schief läuft, dann ist es eigentlich erfolgreich gewesen für mich.
0: Maximilian von Ferrari, einer der Teilnehmenden aus Südtirol bei den Berufsweltmeisterschaften 2026 in Shanghai. Er tritt an beim Beruf Robot System Integration.

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1: Vor 23 Jahren mittlerweile schon ein Top-Hit gewesen von Christina Aguilera. Can't Hold Us Down. Und hier gibt's für euch die Wetter-Updates für den späten Nachmittag.
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1: Von Südwesten strömen weiterhin feuchte Luftmassen nach Südtirol, sorgen für einen sehr nassen und wolkenreichen Donnerstag. Aktuell regnet es in Bruneck zum Beispiel, auch in anderen Teilen des Landes sind noch Regenschauer unterwegs. Im Laufe des Abends sollten die Niederschläge dann aber allmählich seltener werden. Die Temperaturen bleiben eher kühl, liegen je nach Höhenlage und Region ungefähr zwischen 16 und 21 Grad. Wer also noch unterwegs ist, Regenschirm und Regenjacke besser noch nicht zu Hause lassen. Am Abend stehen die Chancen zumindest etwas besser, dass der Regen nachlässt. Was das Wetter morgen macht, das erfahren wir vom Landesmeteorologen Günther Geier.
3: Ja, morgen wird es wieder freundlicher. In Südtirol gibt es eine Mischung aus Sonne und Wolken. Die morgendlichen Restwolken lockern auf und auch die Quellwolken am Nachmittag bleiben meist harmlos. Die Temperaturen, die erreichen morgen Höchstwerte von 20 bis 26 Grad. Strahlenden Sonnenschein gibt es dann am Wochenende. Am Samstag und Sonntag ist der Himmel oft wolkenlos und die Temperaturen erreichen Höchstwerte bis 28 Grad.
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1: Auf der Mebo gibt es bei Lana in Richtung Norden Behinderungen nach einem Unfall. Aktuell messen wir 1 Kilometer Stau. Auf der Brenner Staatsstraße gibt es in Klausenhöhe Stadteinfahrt Nord eine Baustelle. Aktuell in Richtung Süden 3 Kilometer Stau und 30 Minuten mehr Fahrzeit. Auf der Finchgauer Staatsstraße gibt es aktuell bei Charge Behinderungen und Stau in beiden Richtungen wegen Bergungsarbeiten nach einem Unfall. Auf der Landesstraße gibt es bei Sinig von Lana kommend Stau bis zu einer Viertelstunde Zeitverlust. Aktuell braucht ihr im Abschnitt Pfalzenbrunnecke West 15 Minuten länger wegen Überlastung. Im Abschnitt Stegen, Kreuzung, Pfalzen, Kreisverkehr Nordring 10 Minuten, auch da wegen Überlastung. Und auf der Brenner Staatsstraße verliert man aktuell im Abschnitt Kardaun, Bozen Süd 20 Minuten wegen Überlastung.
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0: Radio Holiday auf dem Weg zum Feierabend und heute gibt es einen sehr interessanten Vortrag zum Thema Suizid und darüber werden wir jetzt informiert.
1: Ja, der Abend verbindet persönliche Geschichten mit fachlichem Wissen. Es werden auch zwei Kurzfilme gezeigt und zu Gast sein werden einmal die Landesleiterin der Notfallseelsorge Weißes Kreuz Marlene Kannepitter, Psychologe und Psychotherapeut Hartmann Raffainer, dann auch der verantwortliche Leiter der Notfallpsychologie und des psychologischen Krisenmanagements Erwin Steiner, sowie auch der Robert Staffler, betroffener Papa und Initiator eben von dieser Veranstaltung.
0: Katrin Mutschlechner von Kiwanis Junior. Warum liegt euch denn als Kiwanis Junior dieses Thema so am Herzen?
1: Als Kiwanis Junior Club setzen wir uns fürs Wohl von Kindern, Jugendlichen und Familien ein. Und psychische Gesundheit ist einfach ein zentrales gesellschaftliches Thema, das Menschen jeden Alters betrifft, insbesondere auch die Jugend. Und deshalb ist es uns wichtig, die Aufklärung zu fördern, unter anderem mit Aufmerksamkeit, Verständnis und mit Mut, einfach offen miteinander zu reden. Wir möchten aktiv dazu beitragen, Betroffene zu stärken und ein Zeichen für Solidarität, Menschlichkeit und gegenseitige Unterstützung zu setzen. Wenn wir allein eine Person dazu ermutigen können, Hilfe zu suchen, Unterstützung anzubieten oder offen über psychische Belastungen zu sprechen, dann haben wir bereits viel erreicht.
0: Also über das Schweigen hinaus. Gemeinsam brechen wir das Schweigen heute um 20 Uhr im Neupark von Bruneck zum Thema Suizid.
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0: mit Walking on Cars geht's Richtung Feierabend. Und heute gab es wieder eine Menge zu erfahren bei uns hier. Zum Beispiel der Garten im September, was da alles noch zu machen wäre oder zu machen, wo man sagt, man kann eventuell noch was Grünes setzen und für späte Ernte sorgen. Es gab den letzten Wandertipp in dieser Ausgabe der Rubrik Wandertipp von Radio Holiday und zwar für diese Sommersaison. Jetzt geht die Wanderschuhe sozusagen in die Winterpause. Und da haben sie noch erfahren, einen Kandidaten haben sie noch einmal erfahren, Maximilian von Ferrari, haben sie kennengelernt von den World Skills, der mit am Start ist. Und jetzt gibt es noch einen Spoiler, bevor wir dann kurz die Nachrichten haben, die Updates aus Südtirol, Italien und dem Rest der Welt.
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5: Landtag sagt Nein zu Extremismus von rechts und links. Strafe für Kitesurfvereine am Reschensee wegen Motorbooten. Das Wetter wird morgen teilweise sonnig. Ich bin Sabrina Fleischmann. Guten Abend.
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5: Der Südtiroler Landtag setzt ein Zeichen gegen Extremismus und Rassismus. Mit großer Mehrheit wurde heute ein Beschlussantrag der Grünen angenommen, in dem sich der Landtag gegen Faschismus und Neonazis und gegen Extreme von rechts und links ausspricht. Und es wird auch ein Paket mit konkreten Maßnahmen gefordert. Unter anderem soll es in den Schulen und in der Jugendarbeit mehr Prävention und neue Projekte zur Stärkung der Demokratie und Zusammenhalt geben, um Extremismus vorzubeugen. Landeshauptmann Kompatsch hat bei der Debatte gesagt, er verurteile die Politik der AfD in Deutschland, weil damit Hass und Ängste geschürt wurden. Und er hat davor gewarnt, dass es auch bei uns in Südtirol offenen Rassismus gebe. Sich um kranke oder alte Familienmitglieder zu kümmern, kostet viel Kraft und viel Zeit. Viele Angehörige, die die Pflege übernehmen, stehen unter großem psychischen Druck und das kann sogar zu Suizidgedanken führen. Damit es nicht so weit kommt und Betroffene rechtzeitig Hilfe bekommen, gibt es Unterstützung von verschiedenen Diensten. Aber auch die Hilfe von Freunden oder anderen Familienmitgliedern ist wichtig. Das sagt Guido Osthoff vom Südtiroler Netzwerk für Suizidprävention.
6: Da ist es einfach wichtig, dass wir, die wir vielleicht Nachbarn sind, die wir vielleicht Familienangehörigen im weiteren Sinn sind, aber auch die wir Profis sind in diesem Bereich, dass wir diese Menschen nicht alleine lassen, sondern dass wir sie auch unterstützen und ihnen auch unsere Hilfe anbieten.
5: Laut einer Studie hatten etwa 8% der Südtiroler im vergangenen Jahr Suizidgedanken. Die Finanzpolizei hat am Reschen Kontrollen durchgeführt und dabei 3 Kitesurf-Sportvereine ins Visier genommen. Diese Vereine hatten 5 Motorboote mit Bojen und anderen Systemen verankert, ohne die entsprechende Genehmigung des Landes. Die Motorboote wurden beschlagnahmt. Außerdem wurde gegen die Vereine eine Geldstrafe von insgesamt mehr als 10.000 Euro verhängt. Die mehrtägige Fußwallfahrt der Diözese von Pflersch nach Meranzen ist heute zu Ende gegangen. Priester Markus Mulling und Wanderleiterin Anna-Maria Obrist hatten die Wallfahrt begleitet. Sie verbindet Naturbeobachtung, Gebet und gemeinsames Unterwegssein und ist ein Angebot der Kirche im Monat der Schöpfungsverantwortung. Gestartet sind die Teilnehmer am Sonntag in Pflersch. Heute wurde die Wallfahrt mit im Marienwallfahrtort Renz und über Pfalz nach Meranzen abgeschlossen. Morgen ist's mit dem Regen vorbei. Mehr zum Wetter gleich.
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5: Heute Abend ist es trüb, grau und teilweise nass und bei gedämpften Temperaturen. In Bruneck und in Fahren werden aktuell nur 14 Grad gemessen. In Brandzoll und in Gargazon sind es 16. Hinter Mattel und am Carapaz melden 9 Grad und 13 sind es in Laas im Finchgau. Morgen am Freitag gibt es dann mehr Sonne und auch die Temperaturen legen wieder zu. Die Höchstwerte schaffen bis zu 26 Grad. Noch schöner und wärmer wird das Wochenende.
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10: Die Landesverkehrsmeldezentrale mit Silke Andres. Es herrscht sehr starker Abendverkehr. Kolonnenverkehr und Stau gibt es. Auf der Bustertaler Staatsstraßsiedlung Innichen zwischen der Autobahn Ausfahrt Brixenfahren und Schaps, zwischen St. Ziemit und Kienz, zwischen St. Lorenz und Bercha. Stau auch auf der Brenner Staatsstraße bei Klausen, vor allem in Richtung Bozen. Und in Richtung Süden zwischen Kardan und Bozen Süd. Stau auf der Mebo Richtung Meran zwischen Gargazon und Burgstall. Und auf der Finchgauer Staatsstraße zwischen Kastenbell und Naturns. Hier staut es sich vor allem in Richtung Reschen. Gute Fahrt!
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1: Kiwisports Brunnex sucht Saison Verkäufer, Verkäuferin in Teilzeit oder Vollzeit mit Deutsch- und Italienischkenntnissen. Bewerbung und Lebenslauf an administration@kiwisports.de oder direkt im Geschäft. Sie lieben Schmuck und möchten ihn nicht nur tragen, sondern auch aktiv damit arbeiten. Das Schmuckgeschäft Lapis in der Brunnecker Stadtgasse sucht einen Verkäufer, Verkäuferin in Vollzeit. Auch Quereinsteiger sind herzlich willkommen. Schicken Sie Ihre Kurzbewerbung an info@lapisshop.it oder kommen Sie direkt im Geschäft vorbei. Das Bierhotel Gitschberg in Meransen sucht ab Mitte September Verstärkung für sein sympathisches Team. Ein erfahrenes Zimmermädchen mit Auge fürs Detail, hohem Anspruch an Sauberkeit und Freude daran, Gästen ein rundum schönes Gefühl zu bereiten. Wenn du zuverlässig bist, gerne im Team arbeitest und dir eine langfristige Zusammenarbeit wünschst, bewirb dich jetzt per Mail an barbara@gitschberg.it. Das Autohaus Jungmann, alleinige Toyota-Werksvertretung für das Bustertal und Eisacktal, sucht zur Mithilfe im Service Kfz-Mechaniker und Lehrlinge. 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Automax aus St. Lorenzen sucht einen motivierten Mitarbeiter, Mitarbeiterin für die Montage von Reifen im Zeitraum Ende September bis Mitte, Ende November in Ganz- oder Halbtagsanstellung. Übertarifliche Bezahlung wird zugesichert. Interesse? Dann melde dich unter info@max-reifencenter.com. Pixi in Brunneck sucht einen Grafiker oder Grafikerin in Teilzeit für den Bereich Großformat Digitaldruck. Bewerbungen mit Lebenslauf bitte an paul@pixi.it. Vitralux in Brunneck sucht Verstärkung. Gesucht werden Techniker, Projektleiter und Mitarbeiter für die Montage. Interesse? Dann ruf an oder sende deine Bewerbung an personal@vitralux.com. Die Marktgemeinde Sand in Taufer sucht für das Protokollamt eine Verwaltungsassistentin oder einen Verwaltungsassistenten mit Matura in Vollzeit oder Teilzeit sowie eine Mitarbeiterin oder einen Mitarbeiter mit dreijährigem Oberschulabschluss für nachmittags in der Bibliothek. Zweisprachigkeitsnachweis erforderlich. Genauere Infos unter personalamt@sandintaufers.eu. Manche nennen es Arbeitsplatz, andere nennen es einen besonderen Ort zum Arbeiten. 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
3: Knallkrawatt in Italien um eine Woche verlängert. PISA-Studie für Südtirol zeigt Licht und Schatten. Das Wetter, morgen meldet sich die Sonne zurück. Ich bin Sabrina Fleischmann, guten Abend.
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3: Der Tankrabatt auf Diesel wird in letzter Minute doch verlängert. Die Regierung in Rom hat heute beschlossen, dass er bis zum 17. September, also bis zum nächsten Donnerstag, gilt. Ohne das neue Dekret wäre der Rabatt um Mitternacht ausgelaufen. Der Rabatt macht 17 Cent pro Liter aus und gilt nur für Diesel, aber nicht für Benzin. Südtirol-Schüler sind besser als der Durchschnitt in Italien. Das belegen die Ergebnisse der neuen PISA-Studie, bei der die Kompetenzen der 15-Jährigen in Naturwissenschaften, Mathematik und Lesen getestet wurden. Aber die Leistungen gehen auch bei uns zurück, vor allem im Lesen. Das ist vor allem auf die sozialen Medien zurückzuführen. Die Studie zeigt, je mehr Zeit die Jugendlichen auf TikTok und Co. verbringen, umso schlechter schneiden sie in der Schule ab. Australien hat ja schon als erstes Land weltweit ein Social-Media-Verbot unter 16 eingeführt. Jetzt soll der nächste Schritt folgen, um auch Erwachsene besser vor den negativen Folgen zu schützen. Die australische Regierung plant eine Art Ausknopf für den Algorithmus. Er beliefert uns automatisch und das kann zu einer Infoblase führen. Und es geht auch um unsere Zeit, sagt Psychologin Sabine Kagol.
4: Wir wissen, dass diese Algorithmen auch unsere Aufmerksamkeit sozusagen einfangen und uns schon mal verführen, zu lang eben medial aktiv zu sein. Das ist, denke ich, eine Schwierigkeit. Und es geht auch darum, wie kann ich mich abgrenzen? Also viele schaffen ja nicht mehr, aus der Bubble, aus dieser Blase rauszukommen und zu sagen, jetzt ist genug.
3: Australien will das ändern. Jeder Nutzer soll festlegen können, ob er den Algorithmus will oder nur mehr Beiträge von Freunden oder Personen sieht, denen er folgt. Gute Nachrichten gibt's von der Brennerbahnlinie. Sie ist jetzt am Abend nach dem Murenabgang bei Pflersch wieder zweigleisig geöffnet worden. Aus Sicherheitsgründen müssen die Züge in diesem Abschnitt aber noch langsamer fahren. Dadurch kann es eine Woche lang weiterhin zu leichten Verspätungen kommen. Heute sind wegen der Störung auf der Brennerbahnlinie auch einige Züge zwischen Bozen und Meran ausgefallen. In Meran hat die Ortspolizei heute das ehemalige Dopo Lavoro-Gebäude beim Bahnhof geräumt. Dort hatten mehrere Ausländer ohne Aufenthaltsgenehmigung Unterschlupf gefunden. Nach der Räumung haben Mitarbeiter des Bauhofes den Eingang zugemauert. Das Gebäude war schon öfters geräumt und abgesperrt worden. Trotzdem hatten sich die illegalen Bewohner erneut Zutritt verschafft. Das Wetter wird morgen freundlicher, gleich die genauen Aussichten.
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3: Nach einem trüben und nassen Donnerstag erwartet uns morgen ein Mix aus Sonne und Wolken. Und es wird wieder wärmer mit Höchstwerten bis zu 26 Grad. Heute Abend hat es in Meran 16 Grad. In Eyers im Finchgau sind es 13, in Kaltern 15. Oberfintel meldet 13 und in Benz im Sarntal werden kühle 10 Grad gemessen. Das Wochenende wird dann strahlend schön bei spätsommerlichen Temperaturen von knapp 30 Grad.
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12: Schönen Abend wünscht Daniel Hofer auf der Landesverkehrsmeldezentrale. Auf der Schnellstraße Meran-Bozen in Fahrtrichtung Meran zwischen Sinig und Untermais kommt es zu Behinderungen und Wartezeiten wegen Arbeiten. Weitere Verzögerungen wegen Arbeiten gibt es auf der Brennerstadtstraße bei Klausen, vor allem in Fahrtrichtung Süden. Auf der Landesstraße zwischen Lana und Sinig Behinderungen wegen Überlastung. Und auf der Pustertaler Staatsstraße auf der Umfahrung vom Mühlbach Nachtsperre von 20 bis 6 Uhr wegen Arbeiten im Tunnel. Die Umleitung ist ausgeschildert. Gute und sichere Fahrt.
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1: Schönen Abend wünscht Daniel Hofer aus der Landesverkehrsmeldezentrale. Auf der Bustertaler Staatsstraße auf der Umfahrung von Mühlbach Nachtsperre von 20 bis 6 Uhr wegen Arbeiten im Tunnel. Die Umleitung ist ausgeschildert. Und auf der Brenner Staatsstraße in den Tunnels St. Daniel und Kastelfeder bei Auer Nachtsperre von 21 bis 6 Uhr wegen Reinigungsarbeiten. Umleitung durch Auer. Gute und sichere Fahrt.

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